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1: Auf ein Wort. Der Wegweiser durch die deutsche Sprache. Heute.
2: Ich verstehe nur Bahnhof. Wenn man die kriegsmüden Soldaten des Ersten Weltkriegs ansprach, konnte es sein, dass man nicht die erwartete Reaktion erhielt, sondern nur Unverständliches zu Gehör bekam. Die geplagten Männer von der Front wollten nur noch eins, mit dem Zug nach Hause fahren. Sie verstanden nur noch Bahnhof und konnten sich auf keine andere Gesprächssituation einstellen. So ergeht es heute jemanden, dessen Interessen im Augenblick ganz woanders liegen, sodass er den Sinn der Worte nicht versteht, die an ihn gerichtet wurden.
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1: Guten Morgen, liebe Hörer. Hier spricht Auguste Sandner und das sind unsere aktuellen Aussichten. Die Woche beginnt stark bewölkt. Örtlich kann es erneut Schauer geben und nachmittags sind lokal Gewitter möglich. Die Höchstwerte liegen bei 21 bis 24 Grad, im Harz noch darunter bei 17 bis 20 Grad. Der Wind weht mäßig aus Nordwesten. In der Nacht zum Dienstag klingen die Schauer ab, es bleibt nachfolgend jedoch wolkig. Die Temperaturen bewegen sich nachts zwischen 14 und 10 Grad bei schwachem bis mäßigem Südwestwind.
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1: Herzlich willkommen in der ersten Ferienwoche. Juhu, keine Schule. Aber was macht man mit der ganzen freien Zeit? Nun ja, man kann Angebote des Zappellini-Zirkus in Anspruch nehmen oder einen der Wochenworkshops an der Jugendkunstschule buchen. Auch ich als Medienpädagogin bin diese Woche mit Schülern und Schülerinnen in Sondershausen in einem Projekt eingebunden. Soundcheck Museum heißt es. Und am Ende soll eine kleine Hörstation im Schlossmuseum Sondershausen entstehen. Gestaltet, befüllt, erdacht von den Kids, mit denen eine Gruppe von Pädagoginnen gemeinsam arbeiten wird. Darauf freue ich mich schon. Aber vielleicht kann man die Woche auch nutzen, wenn man nicht in die Weite verreist, also hier vor Ort, die eigene Stadt ein wenig besser kennenzulernen. Zum Beispiel mit Hilfe unserer tollen Nordhäuser Stadt- und Gästeführergilde. Am 29. Mai 1995 gründeten 30 engagierte Freunde unserer Stadt diese Gilde und man kann ausgewiesene Experten und Expertinnen bei einem Spaziergang begleiten und sich allerlei Spannendes über die Stadt erzählen lassen. Bei der Altstadtführung erfährt man Interessantes über den Roland, das Theater, die Straßenbahn und die Fabriken Nordhausens. Man folgt den Spuren von Generationen und Dynastien, hört über Katastrophen, Leid und Glück der Bewohner im Laufe der fast 1100 Jahre. Hardy Schönau ist in seiner Geschichten- und Anekdotenführung ein begnadeter Erzähler. Und auf Wunsch sogar im Nordhisser Platt. Oder trauen Sie sich vielleicht auch unter die Erde? Wie in vielen unserer alten Städte ist der Untergrund der Nordhäuser Altstadt wie ein Schweizer Käse durchlöchert. Umso mehr bei der Hanglage der Stadt. Über Jahrhunderte bauten die Einwohner häufig immer wieder übereinander, sodass der alte Stadtkern teilweise um einige Meter heranwuchs. Aus einst oberflächlichen Gebäuden wurden Keller. Wie das beim Nordhäuser Zwinger der Fall ist. Welchen Blick in die Vergangenheit das ermöglicht, das erfahren Sie, wenn Sie mögen, bei der Kellerführung mit Uwe Koch. Oder statt in die Tiefe lieber Treppen hinauf, dann folgen Sie den inzwischen mehr als 50 Käfern, die in Nordhausen an Treppen beheimatet sind. Die Gildemeisterin Annette Grohmann führt mit Erläuterungen und viel Humor zu den kleinen Kerlen namens Bono, Telefanny, Rosika, Lionel, Demokratikus und vielen mehr. Unter www.treppenkäfer.de können Sie auch zu jedem Käfer eine coole Geschichte lesen. Wirklich bemerkenswert, was da im Laufe der Zeit auf die Treppe gestellt wurde. Auf die Beine. Und spannend, mal einen anderen, neuen Blick auf die eigene Stadt zu werfen. Oder? Wenn gerade nichts zu tun ist, haben Sie vielleicht Lust, mit den Kids mal ein paar von den tierischen Figuren anzusehen. Oder eine Führung bei der Nordhäuser Stadt- und Gästeführergilde zu buchen. Gehen Sie dazu auf www.gilde-ndh.de und treten mit den Stadtexperten und Geschichtskennerinnen in Kontakt. Auf der Webseite finden Sie eine E-Mail-Adresse sowie eine Telefonnummer. Und damit wünscht Radio Enno allen Zuhörern einen gelungenen Wochenstart und allen Schülern und Schülerinnen gute Erholung in der verdienten Sommerpause.
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3: Guten Morgen, liebe Hörer. Hier spricht Auguste Sandner und das sind unsere aktuellen Aussichten. Die Woche beginnt stark bewölkt. Örtlich kann es erneut Schauer geben und nachmittags sind lokal Gewitter möglich. Die Höchstwerte liegen bei 21 bis 24 Grad, im Harz noch darunter bei 17 bis 20 Grad. Der Wind weht mäßig aus Nordwesten. In der Nacht zum Dienstag klingen die Schauer ab, es bleibt nachfolgend jedoch wolkig. Die Temperaturen bewegen sich nachts zwischen 14 und 10 Grad bei schwachem bis mäßigem Südwestwind.
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3: Herzlich willkommen in der ersten Ferienwoche. Juhu, keine Schule. Aber was macht man mit der ganzen freien Zeit? Nun ja, man kann Angebote des Zappellini-Zirkus in Anspruch nehmen oder einen der Wochenworkshops an der Jugendkunstschule buchen. Auch ich als Medienpädagogin bin diese Woche mit Schülern und Schülerinnen in Sondershausen in einem Projekt eingebunden. Soundcheck Museum heißt es. Und am Ende soll eine kleine Hörstation im Schlossmuseum Sondershausen entstehen. Gestaltet, befüllt, erdacht von den Kids, mit denen eine Gruppe von Pädagoginnen gemeinsam arbeiten wird. Darauf freue ich mich schon. Aber vielleicht kann man die Woche auch nutzen, wenn man nicht in die Weite verreist, also hier vor Ort, die eigene Stadt ein wenig besser kennenzulernen. Zum Beispiel mit Hilfe unserer tollen Nordhäuser Stadt- und Gästeführergilde. Am 29. Mai 1995 gründeten 30 engagierte Freunde unserer Stadt diese Gilde und man kann ausgewiesene Experten und Expertinnen bei einem Spaziergang begleiten und sich allerlei Spannendes über die Stadt erzählen lassen. Bei der Altstadtführung erfährt man Interessantes über den Roland, das Theater, die Straßenbahn und die Fabriken Nordhausens. Man folgt den Spuren von Generationen und Dynastien, hört über Katastrophen, Leid und Glück der Bewohner im Laufe der fast 1100 Jahre. Hardy Schönau ist in seiner Geschichten- und Anekdotenführung ein begnadeter Erzähler. Und auf Wunsch sogar im Nordhäuser Platt. Oder trauen Sie sich vielleicht auch unter die Erde? Wie in vielen unserer alten Städte ist der Untergrund der Nordhäuser Altstadt wie ein Schweizer Käse durchlöchert. Umso mehr bei der Hanglage der Stadt. Über Jahrhunderte bauten die Einwohner häufig immer wieder übereinander, sodass der alte Stadtkern teilweise um einige Meter heranwuchs. Aus einst oberflächlichen Gebäuden wurden Keller. Wie das beim Nordhäuser Zwinger der Fall ist. Welchen Blick in die Vergangenheit das ermöglicht, das erfahren Sie, wenn Sie mögen, bei der Kellerführung mit Uwe Koch. Oder statt in die Tiefe lieber Treppen hinauf, dann folgen Sie den inzwischen mehr als 50 Käfern, die in Nordhausen an Treppen beheimatet sind. Die Gildemeisterin Annette Grohmann führt mit Erläuterungen und viel Humor zu den kleinen Kerlen namens Bono, Telefanny, Rosika, Lionel, Demokratikus und vielen mehr. Unter www.treppenkäfer.de können Sie auch zu jedem Käfer eine coole Geschichte lesen. Wirklich bemerkenswert, was da im Laufe der Zeit auf die Treppe gestellt wurde. Auf die Beine. Und spannend, mal einen anderen, neuen Blick auf die eigene Stadt zu werfen. Oder? Wenn gerade nichts zu tun ist, haben Sie vielleicht Lust, mit den Kids mal ein paar von den tierischen Figuren anzusehen. Oder eine Führung bei der Nordhäuser Stadt- und Gästeführergilde zu buchen. Gehen Sie dazu auf www.gilde-ndh.de und treten mit den Stadtexperten und Geschichtskennerinnen in Kontakt. Auf der Webseite finden Sie eine E-Mail-Adresse sowie eine Telefonnummer. Und damit wünscht Radio Enno allen Zuhörern einen gelungenen Wochenstart und allen Schülern und Schülerinnen gute Erholung in der verdienten Sommerpause.
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1: Hallo liebe Hörerinnen und Hörer, mein Name ist Sandra Witzel und ich kümmere mich für die regionale Aktionsgruppe Südharz um EU-Fördermittel im Landkreis Nordhausen. Wir rufen erneut dazu auf, kreative Projektideen einzureichen. Bereits geförderte Vorhaben haben in den vergangenen Jahren gezeigt, dass gute Ideen aus der Region viel bewirken können. Sicherlich haben Sie von der Sanierung verschiedener Spielplätze, der Erneuerung des Freibades in Klettenberg oder den Ausbau einer Landarztpraxis in Sundhausen gehört. Das alles und noch viel, viel mehr wurde möglich durch LEADER-Fördermittel unterstützt von der Europäischen Union. Unser Ziel ist es, den ländlichen Raum lebenswerter, attraktiver und zukunftsfähiger zu gestalten, gemeinsam mit Kommunen, Vereinen, Unternehmen und engagierten Bürgerinnen und Bürgern. Gesucht werden jetzt neue Ideen, die unsere Region stärken. Projekte, die Arbeitsplätze schaffen, den Tourismus fördern, die Kultur beleben oder die Natur schützen. Kurz gesagt, alles, was die Lebensqualität im Südharz verbessert. Die Vorhaben sollen im kommenden Jahr umgesetzt werden. Bewilligte Projekte können dabei mit einer Förderquote von 65% unterstützt werden. Habe ich Ihr Interesse geweckt? Dann melden Sie sich im ersten Schritt mit einer kurzen Projektskizze beim LEADER-Management der regionalen Aktionsgruppe Südharz und vereinbaren Sie einen Beratungstermin. Die Kontaktinformationen finden Sie auf unserer Internetseite www.rag-südharz.de. Wir schauen dann gemeinsam, ob und wie Ihre Idee realisiert werden kann. Im zweiten Schritt reichen Sie einen Antrag direkt bei der RAG Südharz ein, und zwar bis zum 30. September. Hier sollten Sie wissen, was genau geplant ist, wie es umgesetzt werden soll und welche Kosten entstehen. Wichtig ist, das Projekt muss vorfinanziert werden. 65% der förderfähigen Kosten werden nach Abschluss erstattet. Im dritten Schritt erfolgt dann für die Bewilligungsstelle des Thüringer Landesamtes für Landwirtschaft und ländlichen Raum die Antragstellung digital über das Portia-Portal. Die Einreichung von Ideen für die Projektförderung ist ab sofort möglich. Wer eine gute Idee hat, sollte diese Chance nutzen. Ich freue mich auf viele kreative Vorschläge und bin gespannt, welche Projekte im kommenden Jahr unterstützt werden. Hier noch einmal unsere Internetseite für weitere Informationen: www.rag-südharz.de. Hello.

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1: Guten Morgen, liebe Hörer. Hier spricht Auguste Sandner und das sind unsere aktuellen Aussichten. Die Woche beginnt stark bewölkt. Örtlich kann es erneut Schauer geben und nachmittags sind lokal Gewitter möglich. Die Höchstwerte liegen bei 21 bis 24 Grad, im Harz noch darunter bei 17 bis 20 Grad. Der Wind weht mäßig aus Nordwesten. In der Nacht zum Dienstag klingen die Schauer ab, es bleibt nachfolgend jedoch wolkig. Die Temperaturen bewegen sich nachts zwischen 14 und 10 Grad bei schwachem bis mäßigem Südwestwind.
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1: Herzlich willkommen in der ersten Ferienwoche. Juhu, keine Schule. Aber was macht man mit der ganzen freien Zeit? Nun ja, man kann Angebote des Zappellini-Zirkus in Anspruch nehmen oder einen der Wochenworkshops an der Jugendkunstschule buchen. Auch ich als Medienpädagogin bin diese Woche mit Schülern und Schülerinnen in Sondershausen in einem Projekt eingebunden. Soundcheck Museum heißt es. Und am Ende soll eine kleine Hörstation im Schlossmuseum Sondershausen entstehen. Gestaltet, befüllt, erdacht von den Kids, mit denen eine Gruppe von Pädagoginnen gemeinsam arbeiten wird. Darauf freue ich mich schon. Aber vielleicht kann man die Woche auch nutzen, wenn man nicht in die Weite verreist, also hier vor Ort, die eigene Stadt ein wenig besser kennenzulernen. Zum Beispiel mit Hilfe unserer tollen Nordhäuser Stadt- und Gästeführergilde. Am 29. Mai 1995 gründeten 30 engagierte Freunde unserer Stadt diese Gilde und man kann ausgewiesene Experten und Expertinnen bei einem Spaziergang begleiten und sich allerlei Spannendes über die Stadt erzählen lassen. Bei der Altstadtführung erfährt man Interessantes über den Roland, das Theater, die Straßenbahn und die Fabriken Nordhausens. Man folgt den Spuren von Generationen und Dynastien, hört über Katastrophen, Leid und Glück der Bewohner im Laufe der fast 1100 Jahre. Hardy Schönau ist in seiner Geschichten- und Anekdotenführung ein begnadeter Erzähler. Und auf Wunsch sogar im Nordhisser Platt. Oder trauen Sie sich vielleicht auch unter die Erde? Wie in vielen unserer alten Städte ist der Untergrund der Nordhäuser Altstadt wie ein Schweizer Käse durchlöchert. Umso mehr bei der Hanglage der Stadt. Über Jahrhunderte bauten die Einwohner häufig immer wieder übereinander, sodass der alte Stadtkern teilweise um einige Meter heranwuchs. Aus einst oberflächlichen Gebäuden wurden Keller. Wie das beim Nordhäuser Zwinger der Fall ist. Welchen Blick in die Vergangenheit das ermöglicht, das erfahren Sie, wenn Sie mögen, bei der Kellerführung mit Uwe Koch. Oder statt in die Tiefe lieber Treppen hinauf, dann folgen Sie den inzwischen mehr als 50 Käfern, die in Nordhausen an Treppen beheimatet sind. Die Gildemeisterin Annette Grohmann führt mit Erläuterungen und viel Humor zu den kleinen Kerlen namens Bono, Telefanny, Rosika, Lionel, Demokratikus und vielen mehr. Unter www.treppenkäfer.de können Sie auch zu jedem Käfer eine coole Geschichte lesen. Wirklich bemerkenswert, was da im Laufe der Zeit auf die Treppe gestellt wurde. Auf die Beine. Und spannend, mal einen anderen, neuen Blick auf die eigene Stadt zu werfen. Oder? Wenn gerade nichts zu tun ist, haben Sie vielleicht Lust, mit den Kids mal ein paar von den tierischen Figuren anzusehen. Oder eine Führung bei der Nordhäuser Stadt- und Gästeführergilde zu buchen. Gehen Sie dazu auf www.gilde-ndh.de und treten mit den Stadtexperten und Geschichtskennerinnen in Kontakt. Auf der Webseite finden Sie eine E-Mail-Adresse sowie eine Telefonnummer. Und damit wünscht Radio Enno allen Zuhörern einen gelungenen Wochenstart und allen Schülern und Schülerinnen gute Erholung in der verdienten Sommerpause.
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3: Guten Morgen, liebe Hörer. Hier spricht Auguste Sandner und das sind unsere aktuellen Aussichten. Die Woche beginnt stark bewölkt. Örtlich kann es erneut Schauer geben und nachmittags sind lokal Gewitter möglich. Die Höchstwerte liegen bei 21 bis 24 Grad, im Harz noch darunter bei 17 bis 20 Grad. Der Wind weht mäßig aus Nordwesten. In der Nacht zum Dienstag klingen die Schauer ab, es bleibt nachfolgend jedoch wolkig. Die Temperaturen bewegen sich nachts zwischen 14 und 10 Grad bei schwachem bis mäßigem Südwestwind.
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3: Herzlich willkommen in der ersten Ferienwoche. Juhu, keine Schule. Aber was macht man mit der ganzen freien Zeit? Nun ja, man kann Angebote des Zappellini-Zirkus in Anspruch nehmen oder einen der Wochenworkshops an der Jugendkunstschule buchen. Auch ich als Medienpädagogin bin diese Woche mit Schülern und Schülerinnen in Sondershausen in einem Projekt eingebunden. Soundcheck Museum heißt es. Und am Ende soll eine kleine Hörstation im Schlossmuseum Sondershausen entstehen. Gestaltet, befüllt, erdacht von den Kids, mit denen eine Gruppe von Pädagoginnen gemeinsam arbeiten wird. Darauf freue ich mich schon. Aber vielleicht kann man die Woche auch nutzen, wenn man nicht in die Weite verreist, also hier vor Ort, die eigene Stadt ein wenig besser kennenzulernen. Zum Beispiel mit Hilfe unserer tollen Nordhäuser Stadt- und Gästeführergilde. Am 29. Mai 1995 gründeten 30 engagierte Freunde unserer Stadt diese Gilde und man kann ausgewiesene Experten und Expertinnen bei einem Spaziergang begleiten und sich allerlei Spannendes über die Stadt erzählen lassen. Bei der Altstadtführung erfährt man Interessantes über den Roland, das Theater, die Straßenbahn und die Fabriken Nordhausens. Man folgt den Spuren von Generationen und Dynastien, hört über Katastrophen, Leid und Glück der Bewohner im Laufe der fast 1100 Jahre. Hardy Schönau ist in seiner Geschichten- und Anekdotenführung ein begnadeter Erzähler. Und auf Wunsch sogar im Nordhäuser Platt. Oder trauen Sie sich vielleicht auch unter die Erde? Wie in vielen unserer alten Städte ist der Untergrund der Nordhäuser Altstadt wie ein Schweizer Käse durchlöchert. Umso mehr bei der Hanglage der Stadt. Über Jahrhunderte bauten die Einwohner häufig immer wieder übereinander, sodass der alte Stadtkern teilweise um einige Meter heranwuchs. Aus einst oberflächlichen Gebäuden wurden Keller. Wie das beim Nordhäuser Zwinger der Fall ist. Welchen Blick in die Vergangenheit das ermöglicht, das erfahren Sie, wenn Sie mögen, bei der Kellerführung mit Uwe Koch. Oder statt in die Tiefe lieber Treppen hinauf, dann folgen Sie den inzwischen mehr als 50 Käfern, die in Nordhausen an Treppen beheimatet sind. Die Gildemeisterin Annette Grohmann führt mit Erläuterungen und viel Humor zu den kleinen Kerlen namens Bono, Telefanny, Rosika, Lionel, Demokratikus und vielen mehr. Unter www.treppenkäfer.de können Sie auch zu jedem Käfer eine coole Geschichte lesen. Wirklich bemerkenswert, was da im Laufe der Zeit auf die Treppe gestellt wurde. Auf die Beine. Und spannend, mal einen anderen, neuen Blick auf die eigene Stadt zu werfen. Oder? Wenn gerade nichts zu tun ist, haben Sie vielleicht Lust, mit den Kids mal ein paar von den tierischen Figuren anzusehen. Oder eine Führung bei der Nordhäuser Stadt- und Gästeführergilde zu buchen. Gehen Sie dazu auf www.gilde-ndh.de und treten mit den Stadtexperten und Geschichtskennerinnen in Kontakt. Auf der Webseite finden Sie eine E-Mail-Adresse sowie eine Telefonnummer. Und damit wünscht Radio Enno allen Zuhörern einen gelungenen Wochenstart und allen Schülern und Schülerinnen gute Erholung in der verdienten Sommerpause. 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
1: Auf ein Wort. Der Wegweiser durch die deutsche Sprache. Heute?
2: Gelast. Nur die Uhr wusste den Nachmittag. Der weiße Glast unter der blauen Sphäre wiederholte lediglich Licht. So beschrieb der Schriftsteller Uwe Johnson in seinem monumentalen Tagebuchroman Jahrestage das Dilemma dieses Wortes. Alle sprechen nur noch von Licht, schlimmer noch von Glamour. Dabei verbirgt sich in Glast ein Licht, wie es wahrscheinlich nur die Dichtung wiedergeben kann. Ein eigentümlicher Glanz, ein Flirren in der Mittagshitze, Schimmern oder das Funkeln auf einem See. Ein mattes Gleisen. Ein anonymer Internetpoet bezeichnete den Glast treffend als eingefrorenes Zeitwort.
1: Viel Spaß beim Schreiben.
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1: Guten Morgen, liebe Hörer. Hier spricht Auguste Sandner und das sind unsere aktuellen Aussichten. Die Woche beginnt stark bewölkt. Örtlich kann es erneut Schauer geben und nachmittags sind lokal Gewitter möglich. Die Höchstwerte liegen bei 21 bis 24 Grad, im Harz noch darunter bei 17 bis 20 Grad. Der Wind weht mäßig aus Nordwesten. In der Nacht zum Dienstag klingen die Schauer ab, es bleibt nachfolgend jedoch wolkig. Die Temperaturen bewegen sich nachts zwischen 14 und 10 Grad bei schwachem bis mäßigem Südwestwind.
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1: Herzlich willkommen in der ersten Ferienwoche. Juhu, keine Schule. Aber was macht man mit der ganzen freien Zeit? Nun ja, man kann Angebote des Zappellini-Zirkus in Anspruch nehmen oder einen der Wochenworkshops an der Jugendkunstschule buchen. Auch ich als Medienpädagogin bin diese Woche mit Schülern und Schülerinnen in Sondershausen in einem Projekt eingebunden. Soundcheck Museum heißt es. Und am Ende soll eine kleine Hörstation im Schlossmuseum Sondershausen entstehen. Gestaltet, befüllt, erdacht von den Kids, mit denen eine Gruppe von Pädagoginnen gemeinsam arbeiten wird. Darauf freue ich mich schon. Aber vielleicht kann man die Woche auch nutzen, wenn man nicht in die Weite verreist, also hier vor Ort, die eigene Stadt ein wenig besser kennenzulernen. Zum Beispiel mit Hilfe unserer tollen Nordhäuser Stadt- und Gästeführergilde. Am 29. Mai 1995 gründeten 30 engagierte Freunde unserer Stadt diese Gilde und man kann ausgewiesene Experten und Expertinnen bei einem Spaziergang begleiten und sich allerlei Spannendes über die Stadt erzählen lassen. Bei der Altstadtführung erfährt man Interessantes über den Roland, das Theater, die Straßenbahn und die Fabriken Nordhausens. Man folgt den Spuren von Generationen und Dynastien, hört über Katastrophen, Leid und Glück der Bewohner im Laufe der fast 1100 Jahre. Hardy Schönau ist in seiner Geschichten- und Anekdotenführung ein begnadeter Erzähler. Und auf Wunsch sogar im Nordhäuser Platt. Oder trauen Sie sich vielleicht auch unter die Erde? Wie in vielen unserer alten Städte ist der Untergrund der Nordhäuser Altstadt wie ein Schweizer Käse durchlöchert. Umso mehr bei der Hanglage der Stadt. Über Jahrhunderte bauten die Einwohner häufig immer wieder übereinander, sodass der alte Stadtkern teilweise um einige Meter heranwuchs. Aus einst oberflächlichen Gebäuden wurden Keller. Wie das beim Nordhäuser Zwinger der Fall ist. Welchen Blick in die Vergangenheit das ermöglicht, das erfahren Sie, wenn Sie mögen, bei der Kellerführung mit Uwe Koch. Oder statt in die Tiefe lieber Treppen hinauf, dann folgen Sie den inzwischen mehr als 50 Käfern, die in Nordhausen an Treppen beheimatet sind. Die Gildemeisterin Annette Grohmann führt mit Erläuterungen und viel Humor zu den kleinen Kerlen namens Bono, Telefanny, Rosika, Lionel, Demokratikus und vielen mehr. Unter www.treppenkäfer.de können Sie auch zu jedem Käfer eine coole Geschichte lesen. Wirklich bemerkenswert, was da im Laufe der Zeit auf die Treppe gestellt wurde. Auf die Beine. Und spannend, mal einen anderen, neuen Blick auf die eigene Stadt zu werfen. Oder? Wenn gerade nichts zu tun ist, haben Sie vielleicht Lust, mit den Kids mal ein paar von den tierischen Figuren anzusehen. Oder eine Führung bei der Nordhäuser Stadt- und Gästeführergilde zu buchen. Gehen Sie dazu auf www.gilde-ndh.de und treten mit den Stadtexperten und Geschichtskennerinnen in Kontakt. Auf der Webseite finden Sie eine E-Mail-Adresse sowie eine Telefonnummer. Und damit wünscht Radio Enno allen Zuhörern einen gelungenen Wochenstart und allen Schülern und Schülerinnen gute Erholung in der verdienten Sommerpause.
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3: Guten Morgen, liebe Hörer. Hier spricht Auguste Sandner und das sind unsere aktuellen Aussichten. Die Woche beginnt stark bewölkt. Örtlich kann es erneut Schauer geben und nachmittags sind lokal Gewitter möglich. Die Höchstwerte liegen bei 21 bis 24 Grad, im Harz noch darunter bei 17 bis 20 Grad. Der Wind weht mäßig aus Nordwesten. In der Nacht zum Dienstag klingen die Schauer ab, es bleibt nachfolgend jedoch wolkig. Die Temperaturen bewegen sich nachts zwischen 14 und 10 Grad bei schwachem bis mäßigem Südwestwind.
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3: Herzlich willkommen in der ersten Ferienwoche. Juhu, keine Schule. Aber was macht man mit der ganzen freien Zeit? Nun ja, man kann Angebote des Zappellini-Zirkus in Anspruch nehmen oder einen der Wochenworkshops an der Jugendkunstschule buchen. Auch ich als Medienpädagogin bin diese Woche mit Schülern und Schülerinnen in Sondershausen in einem Projekt eingebunden. Soundcheck Museum heißt es. Und am Ende soll eine kleine Hörstation im Schlossmuseum Sondershausen entstehen. Gestaltet, befüllt, erdacht von den Kids, mit denen eine Gruppe von Pädagoginnen gemeinsam arbeiten wird. Darauf freue ich mich schon. Aber vielleicht kann man die Woche auch nutzen, wenn man nicht in die Weite verreist, also hier vor Ort, die eigene Stadt ein wenig besser kennenzulernen. Zum Beispiel mit Hilfe unserer tollen Nordhäuser Stadt- und Gästeführergilde. Am 29. Mai 1995 gründeten 30 engagierte Freunde unserer Stadt diese Gilde und man kann ausgewiesene Experten und Expertinnen bei einem Spaziergang begleiten und sich allerlei Spannendes über die Stadt erzählen lassen. Bei der Altstadtführung erfährt man Interessantes über den Roland, das Theater, die Straßenbahn und die Fabriken Nordhausens. Man folgt den Spuren von Generationen und Dynastien, hört über Katastrophen, Leid und Glück der Bewohner im Laufe der fast 1100 Jahre. Hardy Schönau ist in seiner Geschichten- und Anekdotenführung ein begnadeter Erzähler. Und auf Wunsch sogar im Nordhäuser Platt. Oder trauen Sie sich vielleicht auch unter die Erde? Wie in vielen unserer alten Städte ist der Untergrund der Nordhäuser Altstadt wie ein Schweizer Käse durchlöchert. Umso mehr bei der Hanglage der Stadt. Über Jahrhunderte bauten die Einwohner häufig immer wieder übereinander, sodass der alte Stadtkern teilweise um einige Meter heranwuchs. Aus einst oberflächlichen Gebäuden wurden Keller. Wie das beim Nordhäuser Zwinger der Fall ist. Welchen Blick in die Vergangenheit das ermöglicht, das erfahren Sie, wenn Sie mögen, bei der Kellerführung mit Uwe Koch. Oder statt in die Tiefe lieber Treppen hinauf, dann folgen Sie den inzwischen mehr als 50 Käfern, die in Nordhausen an Treppen beheimatet sind. Die Gildemeisterin Annette Grohmann führt mit Erläuterungen und viel Humor zu den kleinen Kerlen namens Bono, Telefanny, Rosika, Lionel, Demokratikus und vielen mehr. Unter www.treppenkäfer.de können Sie auch zu jedem Käfer eine coole Geschichte lesen. Wirklich bemerkenswert, was da im Laufe der Zeit auf die Treppe gestellt wurde. Auf die Beine. Und spannend, mal einen anderen, neuen Blick auf die eigene Stadt zu werfen. Oder? Wenn gerade nichts zu tun ist, haben Sie vielleicht Lust, mit den Kids mal ein paar von den tierischen Figuren anzusehen. Oder eine Führung bei der Nordhäuser Stadt- und Gästeführergilde zu buchen. Gehen Sie dazu auf www.gilde-ndh.de und treten mit den Stadtexperten und Geschichtskennerinnen in Kontakt. Auf der Webseite finden Sie eine E-Mail-Adresse sowie eine Telefonnummer. Und damit wünscht Radio Enno allen Zuhörern einen gelungenen Wochenstart und allen Schülern und Schülerinnen gute Erholung in der verdienten Sommerpause.
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1: Lesetipps mit Monika Franz. Den Hörerinnen und Hörer vom Radiosender Enno möchte ich, Monika Franz, wieder ein Buch nahebringen aus einer länger zurückliegenden Zeit, als ich es gelesen hatte. Es heißt Salz auf meiner Haut von der Französin Bernot Grault, als Roman verfasst mit 314 Seiten. Gedruckt vom Wiener Verlag Himberg bei Wien. Bestellnummer 054221. Übersetzt wurde es wunderbar von Irene Kuhn. Dieses Buch las ich etwa 1991. Es fesselte mich von der ersten Seite und wenn ich jetzt einmal hineinschaue, möchte ich es gleich noch einmal von vorn beginnen. So wunderbar ist es geschrieben. Die Schriftstellerin ist 1920 geboren, studierte Literaturwissenschaft mit großem Erfolg. Bis 1953 war sie als Journalistin beim RTF und heiratete, bekam hohe Auszeichnungen und ab 1972 kamen die ersten eigenen Romane von ihr. Gemeinsam mit ihrer Schwester Flora hatte sie schon 3 gemeinsame verfasst mit Erfolg. Als ihr Roman »Salz auf meiner Haut« von ihr an die Öffentlichkeit kam, entfachte dieser eine lebhafte Diskussion in der Öffentlichkeit. Ich selbst hatte mal eine Diskussion bei uns mit ihr verfolgen können, als man sie angriff. Es wäre doch ungewohnt offen über die Liebe geschrieben worden, was viele zu offen nannten. Und das müsse doch peinlich für sie sein. Sie verteidigte sich damals sehr tapfer und sagte, es würde doch auch kein Mensch wegsehen, wenn in einem Park sich Liebende umfangen. Sie würden doch erst mal sehen, ob sie keiner selbst beobachtet und wenn nicht, diesem Liebesspiel voller Erregung weiter folgen. Ich fand diese Aussage perfekt und sehr nachvollziehbar. Also sollte man doch auch mit Genuss die Beschreibung der Liebesempfindungen ruhig lesen dürfen. Für mich war es auch wirklich das erste erotische Buch, welches ich damals las. Denn es hat nicht nur die Erotik, nein, es hat viele Facetten. Mit spritziger und geistreicher Feder beschreibt die Autorin so viel Schönheit der bretonischen Landschaft, die Seychellen, die schreiende Kitschwelt von Disneyland. Viele Orte, wo das Liebespaar die Ausnahmesituation ihres Lebens sich organisieren. Sie stehen zu ihren Gefühlen. Sie wollen sich immer wieder begegnen, obwohl beide so unterschiedlicher Herkunft und Bildung sind. Sie sind beide gebunden mit anderen Partnern. Sie müssen es heimlich tun. Sie erkennen, wie unterschiedlich auch ihre Vorstellungen sind im normalen Alltag, den sie nicht teilen dürfen. Es zieht sie aber mit solch einer Macht immer wieder zueinander, jahrzehntelang, auch wenn es nur immer wenige Tage sein können. Die Autorin beschreibt die Treffen mit so einer nie peinlichen Wortwahl. Ich gab das Buch einfach weiter meinen Freundinnen, die es ebenfalls begeistert lasen. Das beinhaltet doch alles. Noch einmal der Titel. Salz auf meiner Haut von Bernot Grault, ihre Monika Franz.
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1: Guten Morgen, liebe Hörer. Hier spricht Auguste Sandner und das sind unsere aktuellen Aussichten. Die Woche beginnt stark bewölkt. Örtlich kann es erneut Schauer geben und nachmittags sind lokal Gewitter möglich. Die Höchstwerte liegen bei 21 bis 24 Grad, im Harz noch darunter bei 17 bis 20 Grad. Der Wind weht mäßig aus Nordwesten. In der Nacht zum Dienstag klingen die Schauer ab, es bleibt nachfolgend jedoch wolkig. Die Temperaturen bewegen sich nachts zwischen 14 und 10 Grad bei schwachem bis mäßigem Südwestwind.
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1: Herzlich willkommen in der ersten Ferienwoche. Juhu, keine Schule. Aber was macht man mit der ganzen freien Zeit? Nun ja, man kann Angebote des Zappellini-Zirkus in Anspruch nehmen oder einen der Wochenworkshops an der Jugendkunstschule buchen. Auch ich als Medienpädagogin bin diese Woche mit Schülern und Schülerinnen in Sondershausen in einem Projekt eingebunden. Soundcheck Museum heißt es. Und am Ende soll eine kleine Hörstation im Schlossmuseum Sondershausen entstehen. Gestaltet, befüllt, erdacht von den Kids, mit denen eine Gruppe von Pädagoginnen gemeinsam arbeiten wird. Darauf freue ich mich schon. Aber vielleicht kann man die Woche auch nutzen, wenn man nicht in die Weite verreist, also hier vor Ort, die eigene Stadt ein wenig besser kennenzulernen. Zum Beispiel mit Hilfe unserer tollen Nordhäuser Stadt- und Gästeführergilde. Am 29. Mai 1995 gründeten 30 engagierte Freunde unserer Stadt diese Gilde und man kann ausgewiesene Experten und Expertinnen bei einem Spaziergang begleiten und sich allerlei Spannendes über die Stadt erzählen lassen. Bei der Altstadtführung erfährt man Interessantes über den Roland, das Theater, die Straßenbahn und die Fabriken Nordhausens. Man folgt den Spuren von Generationen und Dynastien, hört über Katastrophen, Leid und Glück der Bewohner im Laufe der fast 1100 Jahre. Hardy Schönau ist in seiner Geschichten- und Anekdotenführung ein begnadeter Erzähler. Und auf Wunsch sogar im Nordhisser Platt. Oder trauen Sie sich vielleicht auch unter die Erde? Wie in vielen unserer alten Städte ist der Untergrund der Nordhäuser Altstadt wie ein Schweizer Käse durchlöchert. Umso mehr bei der Hanglage der Stadt. Über Jahrhunderte bauten die Einwohner häufig immer wieder übereinander, sodass der alte Stadtkern teilweise um einige Meter heranwuchs. Aus einst oberflächlichen Gebäuden wurden Keller. Wie das beim Nordhäuser Zwinger der Fall ist. Welchen Blick in die Vergangenheit das ermöglicht, das erfahren Sie, wenn Sie mögen, bei der Kellerführung mit Uwe Koch. Oder statt in die Tiefe lieber Treppen hinauf, dann folgen Sie den inzwischen mehr als 50 Käfern, die in Nordhausen an Treppen beheimatet sind. Die Gildemeisterin Annette Grohmann führt mit Erläuterungen und viel Humor zu den kleinen Kerlen namens Bono, Telefanny, Rosika, Lionel, Demokratikus und vielen mehr. Unter www.treppenkäfer.de können Sie auch zu jedem Käfer eine coole Geschichte lesen. Wirklich bemerkenswert, was da im Laufe der Zeit auf die Treppe gestellt wurde. Auf die Beine. Und spannend, mal einen anderen, neuen Blick auf die eigene Stadt zu werfen. Oder? Wenn gerade nichts zu tun ist, haben Sie vielleicht Lust, mit den Kids mal ein paar von den tierischen Figuren anzusehen. Oder eine Führung bei der Nordhäuser Stadt- und Gästeführergilde zu buchen. Gehen Sie dazu auf www.gilde-ndh.de und treten mit den Stadtexperten und Geschichtskennerinnen in Kontakt. Auf der Webseite finden Sie eine E-Mail-Adresse sowie eine Telefonnummer. Und damit wünscht Radio Enno allen Zuhörern einen gelungenen Wochenstart und allen Schülern und Schülerinnen gute Erholung in der verdienten Sommerpause. 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

Liebe Hörerinnen und Hörer, Sommerzeit, Urlaubszeit und für viele ist auch Radio DARC mit dabei. Dank unserer Kurzwelle können Sie uns in weiten Teilen Europas empfangen. Und zwar zum 595. Mal. Das Datum der Erstveröffentlichung ist Freitag, der 3. Juli 2026. Ich bin Cody Farron und werde Sie durch das Programm führen. Vergangene Woche ging einige Stunden lang gar nichts mehr bei der Deutschen Bahn. Der Zugfunk war nach einem Systemupdate ausgefallen und brachte deutschlandweit den gesamten Bahnverkehr zum Erliegen. Wir beleuchten daher heute unter anderem die technischen Hintergründe dieser weitreichenden Panne. Da es heute viel um Eisenbahn, Eisenbahntechnik und Zugfunk gehen wird, hier die passende Einstimmung dazu. Hier ist die Großmeisterin des Country Sounds, hier ist Billie Joe Spears mit Midnight Train.

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1: Heute mit diesen Themen. Bundesnetzagentur stellt neues Kundenportal zur Verwaltung vor. Deutsche Astronautin Rabea Rogge zu Gast auf der Ham Radio. Positive Entwicklungen für das 70 MHz Amateurfunkband und Gerrit Herzog erhielt die goldene Ehrennadel des DARC. Am Mikrofon Conny Farren. Auf der 49. Internationalen Funkfachmesse Ham Radio in Friedrichshafen hat die Bundesnetzagentur in einem Vortrag einen Einblick in ihr neuestes Kundenportal für die Verwaltung im Bereich Amateurfunkdienst gegeben. Der Vortrag hat gezeigt, wohin die Reise geht. Eigentlich sollte das Projekt schon zu Ostern fertig sein. Allerdings gibt es auf der Entwicklerseite noch eine leichte Verzögerung, sodass es nun im Sommer 2026 starten soll. Funkamateure können das neue Verwaltungsportal künftig über die Internetadresse bundesnetzagentur.de/amateurfunk erreichen. Eine Prozessmodellierung sei der Gestaltung des Kundenportals vorausgegangen. Das Kundenportal arbeitet als eigene Webanwendung im Browser. Zur Anmeldung stehen unterschiedliche Möglichkeiten zur Verfügung, die ebenso unterschiedliche Vertrauenslevel zur Verfügung stellen. Je nach Vertifikationslevel am Kundenportal sollen bald online folgende Funktionen möglich sein. Antrag auf Zulassung zur Amateurfunkprüfung. Antrag auf Zulassung zum Amateurfunk. Antrag auf Anerkennung ausländischer Amateurfunkprüfungsbescheinigung. Antrag auf Clubstationen und Sonderrufzeichen sowie Antrag auf Betrieb einer Relaisfunkstelle. Die Bearbeitungsstände sollen im Kundenportal eingesehen werden können. Aktuell laufende Anträge werden migriert und in das neue System übernommen. Es läuft wie gewohnt weiter, hieß es dazu. Bei Verlängerungen von Relaisstellen werden bestehende Daten übernommen, sofern das Vertrauenslevel der Anmeldung vorhanden ist. Eine automatische Information über Abläufe von Rufzeichen wird nicht Teil des Systems werden, informierte die Behörde. Auf die Frage, ob sich das neue System auf die Gebühren auswirken werde, hieß es, dass es eine Novellierung der Gebührenordnung im nächsten Jahr geben werde. Gebühren werden überdies nach dem Verwaltungsaufwand berechnet. Man erhofft sich durch das neue System weniger Verwaltungsaufwand und erhofft weiterhin, dass wenigstens die Gebühren nicht steigen werden. Die Rufzeichenliste wird weiterhin ohne Anmeldung abrufbar sein. Letztere wird HTML-basiert sein und mit besseren Suchfunktionen und besserem Layout ausgestattet sein. Einen ganz besonderen Gast und spezielles Highlight gab es auf der Funkfachmesse Ham Radio. Ab 11.30 Uhr sorgte die erste deutsche Frau im Weltraum, Rabea Rogge, Rufzeichen Lima Bravo 9, November Juliet, für regen Publikumsandrang am Stand des DARC. Moderatorin Stefanie Heine, Delta Oscar 7 Papa Romeo von der DARC Öffentlichkeitsarbeit, stellt ihr Fragen, unter anderem zu ihrem Werdegang und ihrer Weltraummission. Die Zuschauer verfolgten das interessante Gespräch. Frau Rogge war schon immer sehr daran interessiert, die Zukunft zu gestalten und Fragen zu stellen, welche die Zukunft weiter voranbringen. Die Mars-Mission Perseverance war für sie ein Momentum, in dem sie erkannte, hey, ich kann an der Zukunft mitarbeiten. Zu dem vielseits bekannten Statement, die Liebe zur Erde findet man im All, entgegnete sie, dass man die Liebe vor allem auch hier auf der Erde finden kann. Das vollständige Interview haben wir auf Video aufgezeichnet. Und Sie können es in Kürze auf dem DARC-YouTube-Kanal verfolgen. Dem Interview am DARC-Treff folgte indes eine Signierstunde ihres Buches »Ein bisschen Weltraum für alle«. Um 14 Uhr berichtete die Astronautin von ihrer FRAM-2-Mission und gab noch einmal tiefere Einblicke. Als Teil der rein privat finanzierten SpaceX-Raumfahrtmission FRAM-2 flog Rabea Rogge in einer polaren Umlaufbahn um die Erde. Während der Mission führte sie das Projekt FRAM-2-HAM durch und sendete Funkbilder via Slow-Scan-Television an Funkamateure auf der Erde. Der Bundesrat hat auf seiner Webseite einen Entwurf für die 5. Verordnung zur Änderung der Frequenzverordnung veröffentlicht. Diese trägt das Aktenzeichen 364/26. Darin findet sich eine interessante Passage, die vor allem für die Funkamateure von großem Interesse sein dürfte. Die Fußnote Nummer 12 auf Seite 61 lautet wie folgt, Zitat: Der Frequenzbereich 70 bis 70,5 MHz kann für Aussendungen durch den Amateurfunkdienst genutzt werden. Diese Nutzungen genießen keinerlei Schutz vor militärischen Funkdiensten und dürfen keine schädlichen Störungen bei diesen Funkdiensten hervorrufen. Es scheint also voranzugehen, was das mögliche Wiederaufleben der bewährten Duldung des Amateurfunksendebetriebs im 4-Meter-Band angeht. Schließlich war unsere seinerzeitige Vermutung, dass aus Sicht des zuständigen Bundesministeriums für Digitales und Staatsmodernisierung rechtliche Probleme bestünden. Mit einer Verabschiedung der angegebenen Änderung wäre zumindest die juristische Basis geschaffen, auch 4 Meter Amateurfunk zu erlauben. Allerdings ist in der Sache noch nichts endgültig. Die Verordnung wurde zwar vom Bundeskabinett beschlossen und am 9.6. als zustimmungsbedürftige Rechtsverordnung an den Bundesrat weitergeleitet. Die nächste Plenarsitzung des Bundesrates ist für den 10. Juli terminiert. Erst dann könnte frühestens etwas beschlossen werden. Wie lange der weitere Prozess bis zu einer möglichen wirklichen Umsetzung dauert, kann derzeit nicht gesagt werden. Für die diesjährige Sporadic E-Saison jedenfalls dürfte es zu spät sein. Seit vielen Jahren engagiert sich Gerrit Herzog, Delta Hotel 8 Golf Hotel Hotel, in unterschiedlichen Bereichen des DARC. Mit seinem Einsatz hat er zahlreiche Entwicklungen innerhalb des Clubs begleitet und unterstützt. Für seine langjährigen Verdienste verlieh ihm DARC-Vorstandsmitglied Ronny Järke Delta Golf 2 Romeo Oscar November auf der Funkfachmesse Ham Radio die goldene Ehrennadel des DARC e.V. Wir möchten heute jemandem danken, der sicherlich lieber im Hintergrund geblieben wäre. Der OM, von dem ich spreche, ist jemand, der sich seit Jahrzehnten in vielfältiger Weise einbringt, ohne viel Aufhebens darum zu machen, eröffnete Delta Golf 2 Romeo Oscar November seine Laudatio. In der OV- und Distriktsjugendarbeit, beim Field Day, als Jugendcampleiter auf der Ham Radio und vor allem als AJW-Referent hat er Generationen geprägt und begeistert, erklärte Järke und fügte hinzu: Wer ihn kennt, weiß, wenn es komplex wird, wird es für ihn erst richtig interessant. Das zeigt sich auch in seiner Arbeit für den DARC. Delta Hotel 8 Golf Hotel Hotel hat das elektronische Führungszeugnis eingeführt, war zunächst Packet Radio und nun Hamnet-Spezialist und Koordinator und kümmert sich seit Anfang 2020 in der Ehrenamts-IT im DARC um eine ganze Reihe von Systemen. Als Referent ist er mehrmals im Jahr in Baunatal, um die Teilnehmer der Funktionsträgerseminare auf ihre Aufgaben vorzubereiten und für ihr Amt stark zu machen. In der Corona-Zeit hat er mit dazu beigetragen, dass die Mitglieder sich weiterhin treffen konnten und das Vereinsleben am Laufen gehalten wurde. Mit der Mitwirkung an der Ham Radio World als digitaler, begehbarer Plattform hat er dafür gesorgt, dass die Messe nicht ausfallen musste, sondern ein einzigartiges Erlebnis für alle wurde. Auch war er maßgeblich an der Einführung von Treff.darc beteiligt, woraus unter anderem die Online-Lehrgänge zur Erlangung einer Amateurfunkgenehmigung resultierten. Dies wiederum brachte dem DARC e.V. neue Mitglieder. Ronny Järke schloss seine Laudatio mit folgenden Worten: Lieber Gerrit, du bist keiner für große Worte, sondern einer fürs Machen. Und genau deswegen bist du für den DARC so wichtig. Vielen Dank für dein Engagement und schön, dass wir dich haben. Das waren unsere heutigen Meldungen aus der Funkwelt für Sie. Ja, Gerrit, du bist der Zauberer im Hintergrund, der so viele Projekte verwirklicht hat. Und was passt jetzt an dieser Stelle besser als ein wirklich toller Rockklassiker aus dem Jahr 1972? Hier sind Uriah Heep mit The Wizard.

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1: Warum war es im Juni eigentlich so heiß? Naja, das war der Sommer vom letzten Jahr und der ist mit der Deutschen Bahn gefahren. Man soll ja keine Bahnwitze machen, weil es ist überhaupt nicht klar, ob die ankommen. Nee, Tatsache, dass Züge mal 2 Stunden lang nicht weiterfahren, ist für regelmäßige Bahnfahrer nichts Ungewöhnliches. Entweder macht die mobile Hardware schlapp, habe ich zuletzt am Sonntagabend kurz vor Augsburg erlebt. Da ist ein ICE 5 Minuten vor dem Ziel ohne funktionierenden Antrieb und Klimaanlage liegen geblieben. Und dann steht man da mal 1,5 Stunden, bis ein Regionalzug vorbeidümpelt, der einen mitnehmen kann. Denn immerhin hat es der ICE noch in einen kleinen Bahnhof geschafft. Der Regionalzug hat dann 1/2 Stunde gebraucht für die Strecke, die der ICE in 5 Minuten gefahren hätte. Und ein armer Kerl, der in Dinkelscherben in dem kleinen Bahnhof aussteigen wollte, hat die Panik bekommen, wie da eine ganze Horde von Leuten mit Koffern einsteigen wollte und ihn übersehen hat. Ja, dann fällt auch mal ein Stellwerk aus oder es liegen Schneeflocken auf dem Gleis oder Blätter. Es gibt viele Gründe, doch zuletzt war die Bahn in den Schlagzeilen, weil sie 2 Stunden lang nicht fuhr, nur diesmal deutschlandweit, inklusive Regionalbahnen und S-Bahnen. Und warum? Nein, es war keine einzige Lok kaputt. Es war auch kein einziges Stellwerk kaputt und es waren auch keine Kühe im Gleis oder unbefugte Personen. Nein, der Zugfunk war kaputt. Ja, Kommunikationstechnik ist heutzutage unerlässlich, ging früher zwar auch ohne, aber da sind wesentlich weniger Züge gefahren. Da brauchte man nicht einmal Signale. Da hat der eine Zugführer einen Stab mitgenommen und erst wenn er den an den Zug in der Gegenrichtung übergeben hatte, durfte der fahren. Das funktioniert, aber da können halt nur wenige Züge fahren. Bei der heutigen Verkehrsdichte geht das nur noch mit Funk und der fiel am Sonntagabend um 10 Uhr aus, sodass niemand mehr nach Hause kam, weil um 12 Uhr dann meistens Betriebsschluss ist und man irgendwo festsitzt. Besonders ärgerlich war, dass dann auch niemand erfahren hat, was los ist, denn wenn der Zugfunk nicht geht, dann kann ja auch niemand mehr informiert werden. Wobei Zugfunk ist da eine Untertreibung. Früher hatte man halt ganz normale analoge Funktechnik. Eine Feststation im Bahnhof, wo der Fahrdienstleiter dran saß und teilweise Handfunkgeräte im Zug. Das hat dann eher innerhalb des Bahnhofs funktioniert oder ordentliche Funkgeräte, dann ging das auch auf offener Strecke. Die Zeiten sind vorbei. In den 90er Jahren hat man GSM-R eingeführt. GSM ist der Mobilfunkstandard, nach dem unsere Handys arbeiten. GSM zählt heute als 2. Generation und wird demnächst abgeschaltet. Inzwischen sind wir bei der 5. Generation mit 5G. Das GSMR ist eine Abwandlung davon und ist immer noch die Technik, als man den digitalen Mobilfunk eingeführt hat. Das war ja so um 1993 rum mit den damaligen D-Netzen. Das ist jetzt nicht unbedingt das Hauptproblem, dass die Technik so alt ist, außer dass es manchmal keine Ersatzteile mehr gibt. Ein größeres Problem ist mangelnde Netzabdeckung. Wenn schon der normale Mobilfunk im Zug die Hälfte der Strecke nicht geht, ist es mit dem Bahnfunk natürlich nicht unbedingt besser. Aber ein Hauptproblem der Mobilfunknetze ist die zentrale Verwaltung. Das ist eben keine direkte Funkverbindung mehr. Es gibt zwar so einen Walkie-Talkie-Mode im GSMR, doch auch der läuft über Basisstationen, sonst wäre die Reichweite auch gar nicht ausreichend. Und wenn diese Basisstationen oder die dahinter steckende IT nicht mehr funktionieren, dann geht nichts mehr. Was nun genau los gewesen ist, darüber gibt es viele Ansichten. Der Südwestrundfunk hat einen geplanten Austausch von Hardware genannt, nachdem das System nicht wieder wie geplant hochgefahren werden konnte. Dann gibt es den Lokführer auf Facebook. Was der verkündet hat, klingt sehr plausibel. Es gibt allerdings keine weitere Quelle. Wenn es so war, wird es wahrscheinlich auch keiner zugeben wollen. Der schrieb, die Firma Frequentes mit Hard- und Softwarelösung für Funkverkehrsmanagement wollte zusammen mit der Betriebsführung des Network Operation Center der Bahn ein Update auf die Fixed Terminal Systems des GSMR-Systems aufspielen. Also die Funkstationen, die in den Bahnhöfen stehen, die Fahrdienstleiter benutzen, nicht die mobilen in den Zügen. Das ist schiefgegangen und damit sind dann alle GFOS, GSMR-Fernsprecher ortsfest, der Fahrdienstleiter und Betriebszentralen ausgefallen. Ja, wir sehen, die Sprache ist hier noch wie früher bei der Deutschen Bundespost. Hier war das Problem, normalerweise testet man das erst lokal und schickt es erst dann an das ganze Netzwerk und hier hat man es gleich bundesweit gemacht und es ist dann halt bundesweit schiefgegangen. Eine weitere Quelle gibt es hierzu nicht, es klingt aber ziemlich glaubwürdig. Ist halt typisch IT. Wenn was schief geht, dann geht's gründlich schief. Und da kam auch noch eine dritte Variante hinzu. Denn eigentlich ist man ja nicht so blöd. Eigentlich gibt es ja ein Backup. Also in dem Fall nicht ein Datenbackup, sondern ein Funkbackup. Die GSMR-Geräte sollten notfalls über das Telekom-Mobilfunknetz laufen können. Dann hat man zwar keine Direktverbindungen mehr, die allerdings ohnehin simuliert sind, also der Walkie-Talkie-Modus existiert dann nicht, aber man hätte zumindest miteinander telefonieren können. Nur, wenn man solche Backup-Lösungen nicht testet, dann funktionieren sie irgendwann nicht mehr, wenn man sie braucht. Genau das ist passiert. Die SIM-Karten für das Telekom-Netz in den Bordcomputern der Züge konnten vom System nicht zuverlässig identifiziert werden. Und deswegen lag dann halt weiterhin alles flach. Ein Nachfolgesystem namens FRMCS, Future Railway Mobile Communication System, ist seit Jahren geplant. Aber die Umrüstung ist sehr teuer und wird deswegen auch seit Jahren verschoben. Die Bahn wurde ja bekanntlich kaputt gespart. Mir hat das ein Fahrdienstleiter in unserem lokalen Bahnhof hier sehr gut erklärt. Man hat hier zum Beispiel alle Gleise zum Überholen stillgelegt, weil das kostet zusätzliche Weichen, die gewartet werden müssen. Wartung kostet Geld. Wenn man das weglässt, spart man Geld. Aber wenn dann ein Zug im Bahnhof liegen bleibt, dann steht der Rest dahinter und kann nicht vorbei. Oder man hat die Weichenheizung ausgebaut. Die kostet Strom oder Gas und Wartung. Da spart man viel Geld, wenn die Weichen nicht mehr beheizt werden. Aber im Winter fehlt dann halt nichts mehr. Dann heißt es mal wieder, ja, die Weichen sind eingefroren, tut uns leid. Pech gehabt. Was aber halt wirklich interessant ist, ist, dass große Computer- und Telekommunikationsnetze alle mit denselben Problemen kämpfen, dass bei Updates plötzlich alles schiefgehen kann und dann schlagartig Deutschland oder gar weltweit die Züge nicht mehr fahren oder die Flugzeuge nicht mehr fliegen. Und dass die Funktechnik inzwischen halt ein sehr essentieller Bestandteil der Verkehrssysteme geworden ist. Ein Beitrag von Wolf Dieter, Delta Lima 2, Mike Charlie Delta.

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1: Liebe Hörerinnen und Hörer, es gibt interessante Dinge über die Eisenbahn zu berichten. Nämlich zum Beispiel, wie der Zugfunk funktioniert. Ja, auch das ist bei der Eisenbahn zu finden, denn irgendwie müssen die Lokführer ja mit ihrer Leitstelle kommunizieren. Also habe ich mir gedacht, ich erzähle heute mal etwas über den Zugfunk. Und wie immer verbergen sich hinter diesem Begriff wieder überraschende Details. Als Zugfunk wird die drahtlose Kommunikation zwischen den Eisenbahnfahrzeugen und ihren Verkehrsleitstellen bezeichnet. Das Thema ist übrigens schon recht alt. Bereits in der Anfangszeit der Eisenbahn, also so um 1840, wurden die festen Einrichtungen der Eisenbahnen wie Stellwerke, Bahnhöfe und Schrankenwärter schon untereinander über Telegrafenleitungen verbunden. Ab dem Jahr 1900 kamen hierfür vermehrt Telefone zum Einsatz. Die Bahn verfügte schließlich über ein eigenes Telefonnetz. Durch die immer schneller fahrenden Züge wurde es nach dem Zweiten Weltkrieg erforderlich, auch eine Kommunikation mit den fahrenden Zügen herstellen zu können. 1953 wurde hierfür bei der Eröffnung der Alster Nordbahn im Norden Hamburgs erstmals der Zugfunk im engeren Sinne eingeführt. Mit auf den Triebwagen installierten UKW-Sprechfunkgeräten holten sich die Triebfahrzeugführer Anweisungen für die Fahrt. Die Deutsche Bundesbahn begann ab etwa 1971 damit, systematisch alle Eisenbahnstrecken mit Funkabdeckung auszustatten. Die später errichteten Funkzentralen bedienten jeweils einen größeren Streckenabschnitt von etwa 100 Kilometer. 1980 waren 8.000 Triebfahrzeuge und 13.000 Streckenkilometer mit dem Zugfunk ausgerüstet. Insgesamt sollten als Zielvorgabe fast 21.000 Streckenkilometer mit Funkabdeckung ausgestattet werden und alle Triebwagen. Das von der AEG Telefunken und der Bundesbahn gemeinsam entwickelte System galt dabei als das größte zusammende Betriebsfunkwerk in Europa. Die Technik kam auch in Österreich, Jugoslawien und England zum Einsatz. Im Prinzip handelte es sich also um ein bahneigenes Betriebsfunknetz mit eigener Infrastruktur. Wie sah nun die Technik dieses Zugfunks im Detail aus? Neben den Gleisen standen tausende von Masten, die meist zwischen 20 und 30 Meter hoch waren. Dort waren in Strahlrichtung des Gleisverlaufs sogenannte Pendelantennen installiert. Je nach Gelände konnte damit eine Reichweite von einigen hundert Metern bis hin zu 20 Kilometern abgedeckt werden. Der durchschnittliche Abstand der Zugfunkstationen betrug ca. 7 Kilometer. Als Frequenzbereich für den Zugfunk wurde europaweit 460 MHz koordiniert, also etwas oberhalb des 70 cm Amateurfunkbandes. Die Sendeleistung betrug 10 Watt, Modulationsart Schmalband FM, und zwar im Duplexbetrieb mit einem Uplink und einem Downlink. Der Duplexabstand, die Ablage also, betrug 10 MHz. Ganz so auch, wie es die Funkamateure mit ihren Relaisfunkstellen machen. Das Besondere am Zugfunk waren die unbekannten, ständig wechselnden Standorte der Fahrzeuge. Daher sendeten die Relaisfunkstellen ständig im Downlink und ein spezielles Frequenzschema kam zum Einsatz. Abwechselnd drei Frequenzen wurden von einer sogenannten Kanalgruppe belegt, von denen das Zugfunkgerät immer automatisch das am besten empfangbare auswählte. Der Uplink, also der Signalpfad vom Zug zur Relaisfunkstelle, erfolgt dabei immer nur auf einer Frequenz, die der Dreierkanalgruppe zugeordnet war. Alle Relaisfunkstellen hörten somit auf einer gemeinsamen Eingabefrequenz. Der Zugfunk war neben der Sprachmodulation auch mit Übertragungsmöglichkeiten für bestimmte Fahrbefehle ausgestattet. Sich regelmäßig wiederholende Nachrichten wie beispielsweise langsamer fahren, schneller fahren oder sofort anhalten, wurden per Tastendruck durch kodierte Datentelegramme übertragen. Dann leuchteten entsprechende Anzeigen im Führerraum auf. Die Kanalbelegung wurde zwischen den Eisenbahnverwaltungen europaweit mittels standardisierten Pilottönen geregelt. So zeigt ein Dauerton in Downlink-Richtung an, dass der Kanal frei ist. Ein Sammelrufton sprach die Lautsprecher in allen Triebfahrzeugen im Funkversorgungsbereich dieses Kanals an, sodass ein offener Sprachanruf an alle Züge in einem bestimmten Bereich möglich war. Durch einen Notrufton wurden bestehende Gespräche unterbrochen und der Lautsprecher in allen Triebfahrzeugen angeschaltet. Jetzt habe ich immer von war und wurde gesprochen. Nun, das deshalb, weil es diese analoge Form des Zugfunks heute nicht mehr gibt. Wie fast alle Kommunikation ist auch die der Eisenbahn heutzutage voll digitalisiert. Und wie die heute üblichen Systeme aussehen, das erkläre ich Ihnen gleich.

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Heute geht es um den Zugfunk, um die Kommunikation der einzelnen Lokführer mit ihren Verkehrsleitstellen. Bis zur Jahrtausendwende war das natürlich noch komplett analog und schon damals überlegte man sich, wie man seitens der Bahn die Zukunft gestalten wollte. Im Prinzip gab es für die Digitalisierung des Zugfunks zwei Optionen. Die erste war, das vorhandene analoge Netz zu digitalisieren. Hierfür startete die Bundesbahn ein Forschungsprojekt namens DIPMOF, eine Abkürzung für Dienste integrierender Bahnmobilfunk. Dieses Funksystem sollte alle Kommunikationserfordernisse abdecken können, also den Sprechfunk, die Übertragung von Fahrbefehlen, eine Telemetrie zur Übermittlung von Betriebsdaten oder Störungen der Lokomotiven und sogar die Möglichkeit für Bahnreisende, Telefongespräche zu führen. Die zweite Option war, das in den 90er Jahren entstehende GSM-Mobilfunknetz für die Bahn zu verwenden. Das war auch die Option, die dann schließlich eingeführt wurde, weil diese Technik in ganz Europa als einheitliches neues System eingeführt werden sollte. GSM, also der Standard für Handynetze, wurde somit als neue europaweite technische Kommunikationsplattform für den Zugfunk eingeführt, aber mit einer speziellen technischen Variante. Diese heißt GSM-R. In Folge verpflichteten sich im Jahr 1997 deshalb 32 europäische Bahnverwaltungen zur Einführung von GSM-R. In Deutschland wurde die Umstellung darauf im Jahr 2010 abgeschlossen. Die spezielle GSM-Variante der Eisenbahn ist zum normalen GSM-Handy-Standard abwärtskompatibel. Das bedeutet, dass die Lokführer auch das normale Mobilfunknetz per Roaming mitbenutzen können, wenn es mal keine Funkabdeckung geben sollte. Zudem wurden spezielle Basisstationen entlang der Gleisanlagen aufgebaut, um eine 100%ige Abdeckung zu erreichen. Eine weitere Besonderheit der GSM-R-Variante ist die deutlich höhere

schwimmen. Und schließlich, über das GSM-R-Netz der Eisenbahnen können auch betriebliche Befehle übermittelt werden, ähnlich einer SMS. Das ist ein paketorientierter Datendienst und wird auf einem Display angezeigt. Auch können der Kommunikation bestimmte Prioritäten in 4 Stufen zugewiesen werden, also ob es sich um einen Notruf handelt oder um betriebliche Verbindungen, etwa um eine Verspätung zu melden. Eigentümer und Betreiber des heutigen digitalen GSM-R-Zugfunksystems ist die DB Netz AG, die auch alle Schienenstrecken betreibt. Insgesamt ist der spezielle Bahnmobilfunkstandard in etwa 30 Ländern im Einsatz, in weiteren 20 in Planung, darunter auch außereuropäische wie Indien, Australien, Saudi-Arabien, Marokko und Israel. Sogar in China. Damit ist der seltene Fall eingetreten, dass GSM-R so eine Art universeller, weltweiter Eisenbahnkommunikationsstandard geworden ist. Vielen Dank für Ihr Interesse, bis zum nächsten Mal. Eva Maria, DG9 MFG.

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1: Können wir Lithiumbatterien in Zukunft mit heißem Sprudelwasser recyceln? Das wäre natürlich eine interessante Geschichte, denn Lithiumbatterien befinden sich ja inzwischen in allen Geräten, vom elektrischen Nadel

Schneider bis zum E-Auto und natürlich in allen Funkgeräten, die irgendwie portabel genutzt werden. In Smartphones ohnehin. Und was wird am Schluss mit dem Lithium? Bislang ist das Recycling noch sehr kompliziert und deshalb ist die Ausbeute noch gering, selbst wenn die Geräte wirklich alle beim Wertstoffhof abgeliefert werden. Landen sie im normalen Müll, dann ist das Lithium erstens weg und zweitens kann es ganz gewaltig knallen in der Müllverbrennung. Wenn man Pech hat, fliegt einem dann das Heizkraftwerk um die Ohren. Aber ein chinesisches Forscherteam hat nun angegeben, einen Weg gefunden zu haben, Lithium-Ionen-Batterien mithilfe von Kohlendioxid und heißem Wasser zu recyceln. Es veröffentlichte kürzlich seine Ergebnisse in Nature Communications und das Verfahren vermeidet extreme Hitze wie bislang üblich und Auslaugungschemikalien. Und das kohlensäurehaltige Wasser, also de facto Sprudelwasser, soll dabei sogar andere Übergangsmetalle der Batterie, wie das Kobalt, in neue Katalysatoren umwandeln. Angeblich lassen sich so mehr als 95% des Lithiums zurückgewinnen, nachdem die Kathoden behandelt werden und so das Lithium als wasserlösliches Lithiumbicarbonat abgelöst wird. Wie schnell das Ganze umgesetzt werden kann, ist jetzt natürlich eine andere Frage und es ist auch nicht das erste Forscherteam, das auf diese Idee gekommen ist. Das Ames National Laboratory in Iowa in den USA hat schon 2024 eigene Forschungsergebnisse zu einer Methode zum Recycling dieser Art veröffentlicht. Das nannten sie dann Battery Recycling and Water Splitting, BRAWS. Der Unterschied war, hier wurde das Lithium aus der Anode statt aus der Kathode extrahiert und es war dann Lithiumcarbonat statt Lithiumbicarbonat. Und da sollte dann außerdem grüner Wasserstoff als Nebenprodukt abgespalten werden. Also eine klein bisschen variierte Chemie, aber dasselbe Prinzip. Auch diese Forschungen von 2024 sind noch nicht irgendwie in eine marktreife Lösung übergegangen. Trotzdem klingt heißer Sprudel angenehmer als das Zerlegen der Batterien mit Säure. Obwohl natürlich das mit Kohlensäure auch eine leichte Säure ist, aber zumindest keine giftige. Ein Beitrag von Wolf Dieter, Delta Lima 2, Mike Charlie Delta.

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4: Urlaubssaison geht los. Die ersten Bundesländer sind in die Sommerferien gestartet. Und in so manchem Urlaubsgepäck findet sich auch ein kleiner Transceiver und ein paar Meter Draht. So muss man auch am Ferienort den Kontakt zu seinen Freunden nicht vermissen. Und auch Radio DARC kann man so gut empfangen, wie wir aus den vielen Empfangsberichten der letzten Jahre wissen. Damit das aber optimal klappt, müssen wir uns schlau machen in Bezug auf die Wellenausbreitung, kurzum mit dem Funkwetter. Unser Spezialist Christian Reiber, Delta Lima 8 Mike, Delta Whisky vom HF-Referat des DARC, hat die aktuelle Lage einmal näher analysiert.
5: Vor einigen Wochen ging es an dieser Stelle darum, dass die Abschwungphase des solaren Aktivitätszyklus gezeichnet ist von einer Abfolge von aktiven und ruhigen Phasen. Und jetzt hat unsere Sonne wieder mal so richtig einen rausgehauen. Der solare Flux stieg das erste Mal in diesem Jahr über die Marke von 200 Einheiten. Am Donnerstag waren es 209. Vier aktive Regionen haben das bewirkt. Zwei davon mit den Nummern 4478 und vor allem 4479 sind richtige Prachtstücke. Beide haben die höchste magnetische Komplexität Beta Gamma Delta. Die entgegengesetzten Polaritäten der hier herrschenden lokalen Magnetfelder kommen sich also sehr nahe. Dadurch ist die Wahrscheinlichkeit, dass die Magnetfeldlinien schlagartig umspringen, sehr hoch. Eine solche magnetische Rekonnexion ist der Auslöser für Flares und von denen produzierten diese aktive Region jede Menge. Am Dienstag ließen sie ein X1-Flare vom Stapel, am Mittwoch dann gleich 17 M-Flares, am Donnerstag wurden sie dann ein wenig ruhiger. Dieses Flare-Gewitter ließ natürlich auch viele koronale Masseauswürfe folgen und da sich all diese Regionen in der Westhälfte der Sonne befanden, war die Chance groß, dass die dadurch auf die Reise geschickten Plasmawolken die Erde treffen. Das X-Flare vom Dienstag erzeugte einen teilweisen Halo-CME, tags darauf folgten zwei Ausbrüche unmittelbar hintereinander. Wie stark diese Plasmawolken die Erde treffen, ist zum Zeitpunkt des Redaktionsschlusses dieses Funkwetterberichts allerdings noch unklar. Zu erwarten ist, dass am Freitag ein Magnetsturm beginnt, der die Kategorie G2 erreichen kann. Die nachfolgenden Plasmawolken werden die Unruhe dann zumindest verlängern, möglicherweise auch noch verstärken. Hatte die rasant ansteigende Sonnenaktivität die MUF über Mitteleuropa zunächst bis 25 MHz ansteigen lassen, wäre das dann eine richtig kalte Dusche für die Ionosphäre. Die aktiven Regionen, die das alles ausgelöst haben, verabschieden sich über das Wochenende nach und nach Richtung Sonnenrückseite. Dann dürfte es auf der uns zugewandten Sonnenseite erstmal ziemlich leer werden. Der solare Flux wird regelrecht abstürzen auf Werte zwischen 120 und 150 Einheiten in der neuen Woche. Bis sie verschwunden sind, dürften diese Regionen aber weiter Flares und koronale Masseauswürfe erzeugen, die das Erdmagnetfeld auch zu Wochenbeginn noch auf Trab halten werden.

Das war's nun für heute. Wir sind leider schon wieder am Ende von Radio DARC angelangt. Die Sendung der vergangenen Stunde war ein Programmbeitrag des gemeinnützigen Deutschen Amateur-Radio-Clubs im Rahmen der Sendefolgen unserer Übernahmepartner. Redaktion und Musikauswahl hatte Rainer Englert, Delta Foxtrot 2, November Uniform. Wir hoffen, die Sendung hat Spaß gemacht. Wenn ja, sagen Sie es doch einfach weiter. Wenn Sie wollen, hören wir uns nächste Woche wieder. Gleiche Zeit, gleiche Frequenz. 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Auf Wiederhören. Moin, tschüss, servus und 73, gut DX. Bis zum nächsten Mal.

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2: So, hallo, hallo, Auguste Sattler hier. Ich bin, wie ja viele Hörer und Hörerinnen wissen, eine Zugezogene. Mein Herz ist in Dresden zu Hause und wenn ich mir etwas richtig Gutes tun will, meine Seele nähren sozusagen, dann setze ich mich an die Elbe und sehe dem Fluss zu, wie er sich unbeirrt fortbewegt. Ich muss jedes Mal an den Spruch denken, man steigt nie zweimal in den gleichen Fluss. Und daran glaube ich auch. Nie passieren einem Dinge haargenau auf dieselbe Art und Weise. Und man selbst verändert sich ja ebenso. Hochphilosophische Gedanken zu Beginn eines eigentlich ganz simplen Beitrages. Denn eigentlich geht es nur um die Ankündigung eines zum ersten Mal geplanten Musik-Happenings. Aber das ist es eben doch nicht nur. Die Idee, die Anfang des Jahres durch mehrere Musiker aus Nordhausen entwickelt wurde, ist etwas Besonderes. Und das wird bei der Pressekonferenz, an der ich teilnehmen durfte, deutlich spürbar. Das erste Open Zorgeufer Festival wird am 21. August stattfinden und 6 lokale Bands werden das Programm füllen. Kostenfrei spielen für Nordhausen, Herrenzimmer, The Nordhaus, LVL, Bad Posture, Ziert und das Trio Malheur. Und wie der Titel des Events verrät, treffen sich dafür alle am Zorgeufer. Auf der Höhe der Villa Kunterbund am Van der Föhrdamm 25 wird es an dem Freitagabend gesellig und facettenreich. Und weil das den Veranstaltern irgendwie nicht genug war, haben sie sich auch noch überlegt, die Bühne direkt in die Zorge zu bauen. Ja, Sie haben richtig gehört, der Plan ist, und soweit ich das verstanden habe, ist das von Architekten und Ingenieuren für möglich erklärt worden, die Bühne für die Musiker ins Gewässer zu stellen. Ich finde das eine mega coole Idee. Und bei dem Meeting mit Bands und Presse guckten sich auch einige erstaunt an und fragten sich, warum das eigentlich noch niemand gemacht hat. Nach dem offiziellen Teil unterhalte ich mich mit Martin, einem der Bandmitglieder von Herrenzimmer.
3: Ja, es ist einfach eine schöne Sache. Ich hoffe, das wird eine ganz schöne sommerliche Stimmung, die durch die ganzen vielen Bands mit den ganzen vielen unterschiedlichen Ansätzen ja eine richtig vielfältige Sache wird.
2: Ihr spielt, soweit wir ja gehört haben, sozusagen für umsonst, also ohne Gage. Ihr macht das für den guten Zweck, für dieses fast schon Pilotprojekt, das hoffentlich in den nächsten Jahren dann wiederkommen wird. Was ist denn das Besondere an diesem Festival in der Zorge?
3: Also das gab es bisher noch gar nicht, also hier in Nordhausen nicht und auch in anderen Städten nicht, dass es eine Bühne im Fluss gibt und dass Leute einfach sagen, finden wir cool, machen wir mit. Und die Bands, die angesprochen wurden, haben sofort gesagt, tolle Sache, machen wir. Das ist ja auch immer eine Logistik, alle Leute zusammenzukriegen. Wir sind mittlerweile 7 Leute, die mitspielen. Jetzt gerade in der Sommerzeit urlaubsmäßig da alle unter einen Hut zu kriegen. 2 Leute, die haben gesagt, okay, dann fahre ich eben ein bisschen später in Urlaub, dass ich dabei sein kann. Keiner hat gefragt, ja, was kommt denn dabei rüber? Das habe ich also auch von den anderen Bands so gehört. Die haben alle Spaß, zusammen Musik zu machen und hier für Nordhausen was auf die Bühne zu stellen. Und ja, ich hoffe, dass das weitergeht, dass das vielleicht wirklich so ein kleiner Kristallisationspunkt ist, aus dem dann ja mehr wird.
2: Was spielt ihr für Musik?
3: Wir spielen so wirklich querbeet, Rock, Pop, bisschen jazzig, vorwiegend Cover-Songs. Wir haben mittlerweile 3 eigene Songs, die wir auch mit auf die Bühne bringen. Musik zum Zuhören, Musik, die vielleicht auch in die Beine geht, in die Richtung.
2: Ja, das wird spannend, ob man auf der Schrägen dann tanzen kann oder soll oder wird oder ob sich das dann alles ein bisschen ausweitet und einfach...
3: Tanzen kann man überall. Wenn die Musik passt und die Stimmung passt, dann kann man überall tanzen.
2: Martin, Mitglied der Band Herrenzimmer, sagt, tanzen kann man überall. Warum also nicht am Zorgeufer? Doch bis es soweit ist, muss noch einiges getan werden. Die Bühne muss ins Wasser, das Ufer sollte wahrscheinlich noch hergerichtet werden, damit das Publikum auch Lust hat, sich mit einer Picknickdecke dazuzusetzen. Und deswegen müssen jetzt auch noch Helfer, Unterstützer und auch Sponsoren gefunden werden. Die Bands spielen also, weil sie Spaß daran haben. Nun kommt da der Gedanke auf, aber was nichts kostet, ist auch nichts wert. Oder? Liebe Hörer und Hörerinnen, sehen Sie das auch so? Ich sehe das ja aus meiner Erfahrung als Pädagogin und Theatermacherin ein bisschen anders, eigentlich genau andersherum, denn es geht ja darum, dass alle teilhaben können, dass niemand ausgeschlossen wird und dass der gemeinsame Moment im Mittelpunkt steht und nicht schon vorher der Blick ins Portemonnaie Einzelne davon abhält, sich in die Gemeinschaft zu schmeißen. Also mit dem Strom, in diesem Fall der Zorge, mitzufließen und sich auch mal ein wenig mittragen zu lassen, vielleicht sogar auch zu tanzen. So sieht das in unserem Gespräch auch Sebastian Gothe, Schlagzeuger der Band Trio Malheur. Er freut sich auch am meisten auf die Begegnungen und die Chance, einen besonderen Augenblick mit zu kreieren. Was macht ihr für Musik?
4: Wir machen instrumentale Musik, 3 Musiker. Es gibt keinen Gesang. Wir haben Schlagzeug, Gitarre und Klavier und Kontrabass in einem. Und wir machen Jazz, würde man wahrscheinlich sagen, im entferntesten. Wobei ich immer sagen würde, hört es euch am besten einfach an. Es ist wirklich schwierig zu beschreiben. Jedes Lied ist auch irgendwie total anders als das andere. Es gibt ruhige Sachen, es gibt schnelle Sachen, es gibt auch Lieder, die total laut und doll und nach vorne gehen, und dann gibt es wieder Titel, wo man sagen würde, das passt jetzt aber irgendwie überhaupt nicht rein. Auf unserer Instagram-Seite steht Klanglandschaften mit crunchy Gitarrensound und Jazzbeat.
2: Und wie war das von der Idee zu hören, dass da eine Bühne in die Zorge gebaut wird? War das so, ja klar, warum hat das noch keiner gemacht? Oder war das abgefahren? Glaubt ihr da dran?
4: Ganz ehrlich, ich habe gedacht, nee. Also ich habe gedacht, eine Zorge, also in der Zorge eine Bühne, dann sind eigentlich schon die ganzen, ne, diese ganze Maschine abgelaufen. So, ja, das geht bestimmt nicht wegen Gewässer und was weiß ich, das genehmigt kein Amt und solche Sachen. Aber so grundsätzlich war die Idee erstmal ganz spannend, und ich sag mal, die Location an sich ist halt auch eben was ganz Besonderes. Von daher freut es mich natürlich, dass das stattfindet. Aber ganz ehrlich, im ersten Moment dachte ich auch erst so, das geht bestimmt nicht durch.
2: Es wurde jetzt auch mehrfach gesagt, so man will so die Jugend inspirieren, Musik zu machen, gemeinsam Musik zu erleben. Macht ihr auch irgendwas mit Jugendarbeit? Gibt jemand von euch Unterricht oder so?
4: Also generell freue ich mich erstmal drauf, wenn der Auftritt auch vorbei ist und auch bevor dem Auftritt mit den anderen Bands so in Kontakt zu kommen. Das ist eigentlich so, was für mich als Musiker neben dem eigentlichen Auftritt immer ganz spannend ist, weil man dazu sonst eigentlich nie kommt. Dass es dann auch noch so generationenübergreifend ist, mit eben Teenagern dabei und andere Genres oder so, ist sowieso schön. Unser Pianist und ich selber auch, wir arbeiten beide als Lehrer an der Schule, haben also ständig Kontakt mit Teenagern. Unser Pianist ist auch dazu noch Musiklehrer, also der hat dann eben sowohl Kontakt mit Musik, mit jungen Leuten und auch noch junge Leute, die Musik machen.
2: Also ist man in der Musikszene eben doch gleich Familie, ohne dass man sich unbedingt gut kennen muss. Und mit einer Altersspanne der mitwirkenden Künstler und Künstlerinnen von 15 bis über 60 Jahren gehen wir mal davon aus, dass es sich wie ein großes Familienfest anfühlen wird. Am 21. August am Zorgeufer Höhe Villa Kunterbund, die parallel auch Kinderprogramm anbieten wird und als Kooperationspartner für das Festival eine riesige Hilfe ist. Auch Bewegungsprogramm mit Steffi Böttcher und Friends wird es geben und ein DJ-Programm am späten Abend. Zu den 6 Bands, die zum ersten Open Zorgeufer Festival spielen, gehören nochmal erwähnt LVL, Herrenzimmer, Trio Malheur, The Nordhouse, Bad Posture und Ziert, was auch einigen Nordhäusern und Nordhäuserinnen etwas sagen durfte. Wir, also Radio Enno, unterstützen dieses kleine Abenteuer ebenfalls mit Berichterstattung und sind hoffentlich an dem Tag auch als Moderation auf der Zorgebühne. Noch ein kleiner Hinweis, das Festival findet auf jeden Fall nur bei gutem Wetter statt, denn da gibt es wegen des Wassers auch wirklich keine andere Ansage. Aber wir gehen einfach mal vom besten Falle aus und sagen, kommen Sie gern vorbei, liebe Hörer und Hörerinnen, am 21. August von 16 bis 22 Uhr. Zusammen ist es doch so viel schöner.
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1: So, hallo, Auguste Sandner hier. Ich sitze im Studio und habe mir einen Gast eingeladen, beziehungsweise, stellen Sie sich doch einfach einmal kurz vor für die Hörer und Hörerinnen.
2: Ja, guten Morgen, hier ist Frau Höllstein vom Blinden- und Sehbehindertenverband Nordhausen.
1: Frau Höllstein, Sie waren schon mal hier bei uns im Sender, also es ist jetzt sozusagen, Sie sind Wiederholungstäterin bei uns. Sie sind vom Blindenverband und das war ganz spannend, als wir uns das letzte Mal getroffen haben, denn naja, wenn man sozusagen keine Probleme mit dem Sehen hat oder halt ganz normal sieht, dann fallen einem viele Dinge gar nicht auf und Sie leben in Sondershausen zum Beispiel und hatten letztes Mal auch schon darüber erzählt, wie das am Bahnhof ist, wenn der Zug dann so in den Schattenbereich fährt und sowas. Und es ist ziemlich spannend und wir hatten festgestellt, naja, da gibt's ja schon auch noch einiges mehr zu erzählen und vor allen Dingen, weil Ihr Verband jetzt auch Aktionen plant oder auch durchgeführt hat. Und da habe ich gesagt, dann kommen Sie doch nach so einer Aktion mal wieder bei uns vorbei und berichten darüber. Was haben Sie denn als letztes erlebt, Frau Höllstein?
2: Also wir waren am 11.06. mit Brauereisen in dem Leipziger Zoo. Mhm. Wir hatten von unserem Verband einige Mitglieder, also viele Mitglieder und noch viele Gäste dabei, damit der Bus auch voll wird und sich rechnet.
1: Ah, konnte man also sozusagen die Liebsten mitnehmen oder jemanden einladen?
2: Genau. So, und als wir da angekommen sind, sind wir schon wirklich ganz nett von zwei Zoolotsen begrüßt worden. Mhm. Wir haben dann zwei Gruppen aufgeteilt. Die eine Gruppe ist in die eine Richtung, die andere in die andere Richtung, damit wir uns nicht in die Quere kommen. Und getroffen haben wir uns dann halt wieder am Gondwanaland. Da war dann auch die Bootsfahrt noch, das sage ich dann noch mal was dazu.
1: Okay.
2: So, während der Führung konnten wir sehr viel über die Tierwelt erfahren und auch die Pflanzenwelt. Interessant war das Material, was wir uns zum Fühlen zur Verfügung gestellt haben. Also ich hatte noch nie eine Straußenfeder in der Hand.
1: Oh.
2: Ja, also die hat sich schon richtig cool angefühlt. Auch eine Eierschale, so ein Bruchstück von der Eierschale. Ne? Da hat man erstmal gesehen, wie dick die eigentlich sind.
1: Ja.
2: Da muss man ja mit einem Hammer draufschlagen, wenn man die
1: kaputt
2: machen möchte
1: will,
2: oder so. Ne? Mhm. Aber das möchte ja keiner. Ne? Mhm. So, dann hat man ein Tigerfell, konnte man tasten. Das hatte ich mir auch ganz anders vorgestellt.
1: Aha.
2: Ich war eigentlich der Meinung, dass es so samtig ist. Ne?
1: Ja.
2: Nein, das ist eher so strupsig.
1: Okay.
2: Also ganz komisch. Ne? Dann hat man, was hat man noch? Ach, hier von Stachelschwein einen Stachel.
1: Ah ja,
2: ja, cool. Also das fühlt sich ja ganz eigenartig an. Also der hat nicht mal gestachelt, wie man das jetzt so denkt. Ne? Also das war ja schon abgestorben. Ne? Also war aber ganz glatt und war dick und ist nach vorne immer dünner geworden. Und da hat man dann so ein bisschen die Spitze gespürt.
1: Ja.
2: Ne?
1: Ja.
2: Und dann hat man noch, was war es denn noch? Ach, von der Giraffe. Die Schwanzhaare.
1: Nein.
2: Die haben sich ja ganz anders angefühlt, wie ich gedacht habe. Also ich habe gedacht, ich habe Angeldraht oder Angelsehne, besser gesagt, in der Hand.
1: Ah, ja, also okay, ganz fest und dünn.
2: Ja, richtig, aber so gummimäßig.
1: Ach, interessant.
2: Also das ist schon sehr interessant gewesen. Ne?
1: Spannend.
2: So, ja, und wie gesagt, viel erzählt worden über die Lebensweise. Dann hat man auch Glück, dass bei den Pelikanen auch Nachwuchs da war.
1: Oh.
2: Ja, jede Menge. Also unheimlich viel, klar, was hat es gesagt, an die 123 Pelikane.
1: Mhm.
2: Das ist schon eine ganz schöne Horde, ne?
1: Ja.
2: Ja.
1: Und das hört man dann auch gut,
2: ja,
1: oder?
2: Ja, genau.
1: Ah, schön.
2: So, und nach der Führung halt sind wir noch in Gondwanaland erstmal Mittagessen gegangen und danach hatten wir freie Verfügung, also Zeit.
1: Mhm.
2: Und da konnte jeder noch mit im Gondwanaland hier mit dem Boot fahren.
1: Mhm.
2: Ja. Und das war ja auch sehr wissenswert. Also da hat man auch erstmal gesehen, wie wichtig es ist, dass die Natur also die Pflanzen- und Tierwelt geschützt wird.
1: Mhm.
2: Ja, es war interessant erzählt worden und auch die Pflanzenwelt, das war fantastisch. Also was sie da hingezaubert haben, echt Wahnsinn.
1: Super. Und Sie waren aber im normalen Zoobetrieb sozusagen
2: Im normalen Zoobetrieb,
1: anderen Gästen auch.
2: Genau, genau. Kann ich auch gleich mal einen Kritikpunkt noch dazu sagen.
1: Ja.
2: Also barrierefrei war es nicht ganz. Also für Sehbehinderte oder andere Behinderte war es halt ein bisschen schwierig. Ne? Also die Hinweisschilder waren nicht so richtig kontrastreich abgesetzt, wie man sich das eigentlich wünscht. Die waren auch teilweise versteckt und auch ziemlich weit oben, ne? Wo man ja gar nicht so viel hinguckt. So und keine Geländer an den Treppenaufgängen.
1: Oh, das
2: das hat mich schon bitter aufgestoßen. Ne?
1: Okay.
2: Aber ansonsten waren die Wege eben.
1: Ja.
2: Also da gab es keine Hindernisse.
1: Hattet.
2: Und was auch ganz schlimm war, wo wir in das Gondwanaland rein sind, dunkel. Da haben sie jetzt unsere sehenden Schwierigkeiten gehabt.
1: Okay.
2: Richtig durch einen dunklen Gang, Tunnel, weil da die Nachttiere waren und die durften ja vom Taglicht nicht geblendet werden.
1: Ja, klar.
2: Dass die dann auch aktiv sind. Aber da hätte wenigstens ein bisschen Schummerlicht oder irgend sowas am Weg hingehört. Ne?
1: Mhm.
2: Selbst unsere Sehenden, die uns begleitet haben, die hatten auch Probleme.
1: Und das ist aber da abgedunkelt, damit die Tiere, die halt nachtaktiv sind,
2: richtig.
1: Aktiv sind, wenn die Zuschauer, echt jetzt?
2: Ja,
1: eigentlich ist das ja schon ein bisschen absurd, wenn man sich das vorstellt. Ne? Das ist, also gerade stößt es mir auch so ein bisschen, das finde ich irgendwie nicht so cool, den Lebensrhythmus nach dem Besucherstrom zu richten. Aber ja klar, ist es ein Zoo, was soll man sagen.
2: Also das war schon schwierig, aber wir haben alles überstanden. Meine Schäfchen sind alle wieder heil nach Hause gekommen.
1: Ich wollte gerade fragen, hatten Sie denn spezielle Assistenzen oder sowas auch dabei?
2: Also wir haben ja, wie ich das letzte Mal schon erklärt habe, auch Fördermitglieder und da fahren auch immer genügend Begleitpersonen halt mit.
1: Mhm.
2: Ne?
1: Mhm.
2: So. Und unsere Gäste waren ja alle Sehende, teilweise aber auch schon Rentner, aber die waren auch sehr hilfreich.
1: Mhm.
2: Ne? Und haben sich auch noch gute Kontakte gebildet, dass man jetzt auch noch zur Stadt ein bisschen Tuchfühlung erleben konnte. Weil es ja nun auch um den Thüringentag nächstes Jahr geht. Und ich spreche es jetzt trotzdem mal an, unser Leitsystem ja im Grunde genommen auch
1: Verbesserungsbedürftig.
2: Da in Vordergrund gerückt ist. Ne?
1: Okay,
2: und wir dann jetzt halt ein bisschen bessere Chancen haben, da erstmal das in Ordnung bringen zu lassen.
1: Mhm.
2: Ja.
1: Es ist schon schön.
2: Ja.
1: Das ist so, wie wenn man Gäste bei sich zu Hause empfängt und das als Anlass hat, mal aufzuräumen. Ne?
2: Richtig.
1: Also so diese Festivitäten sind so, ach, jetzt kommen plötzlich ganz viele Leute von außerhalb. Wäre schon schön, wenn unsere Stadt vorzeigbar wäre.
2: Das möchte ich doch hoffen.
1: Ja, aber gut.
2: Ja.
1: Aber schön, wenn es sich für Sie auch irgendwie so anfühlt, hey, wir werden wieder wahrgenommen. Ne?
2: Ja.
1: Es gibt also einen Moment, wo wieder ins Bewusstsein rückt. Ja, nicht alle sehen einwandfrei. So ist das halt.
2: Richtig. Wir hatten letzten Mittwoch auch beim Seniorenbeirat so eine Sprechstunde. Ne?
1: Gut.
2: Da ging es im Grunde genommen auch um unsere Probleme und wegen dieser Barrierefreiheit und so weiter und so fort. Ne? Und also da muss ich sagen, wir haben uns sehr gut aufgehoben gefühlt und auch verstanden und vor allem sind auch interessierte Fragen gestellt worden und es auch zugehört worden und das fand ich auch sehr, sehr gut.
1: Das ist spannend. Ich höre vom Seniorenbeirat in letzter Zeit wirklich viel Gutes, muss ich sagen.
2: Ja.
1: Also der Herr Breitrück und seine ganze Mannschaft da, die ja auch ehrenamtlich tätig sind, ne, machen das wirklich ganz gut. Also der Hinweis auch nochmal, ab September kann man wieder dienstags in die Sprechstunde gehen, da über der Stadtinfo immer 10 bis 12 Uhr, wird wohl auch gut angenommen. Also es ist toll, wenn sich jemand kümmert. Das ist ja prima.
2: Muss auch sein.
1: Ja. Okay, das ist also eine Aktion, die ihr Sehbehinderten- und Blindenverband sozusagen durchgeführt hat, dieser Zoobesuch.
2: Genau.
1: Vielleicht haben nicht alle den letzten Beitrag mit Ihnen gehört, Frau Holstein. Wenn man betroffen ist, beziehungsweise sich auch interessiert, austauschen will oder vielleicht einfach auch unterstützen möchte, wo kann man sich da bei Ihnen hinwenden und wann? Wie erreicht man Sie?
2: Also wir sind jeden zweiten Dienstag von 10 bis 12 Uhr im Haus der Generation. Mhm. Da findet unsere Vorstandssitzung statt, aber da kann auch jeder dann hinkommen, wer beraten werden möchte oder einen Aufnahmeantrag gestellt haben möchte, dorthin kommen. Mhm. Wir sind auch immer ein bisschen früher da, also es geht jetzt nicht so und wir bleiben auch ein bisschen länger.
1: Ja, so. Okay.
2: Ja, außer im August und Dezember muss ich dazu sagen. August haben wir immer Sommerpause und im Dezember machen wir keine Vorstandssitzung mehr, weil die Weihnachtsfeier ist vor der Vorstandssitzung und für uns ist die Weihnachtsfeier unser Jahresabschluss und da findet dann auch keine Vorstandssitzung mehr statt.
1: Ja.
2: So. Und wer nicht ins Haus der Generation kommen kann, der kann mich telefonisch zu Hause in Sondershausen bei unter 036 32 61 84 020 erreichen.
1: Okay, das schreibe ich auch nochmal in den Infotext und der Beitrag landet ja auch wieder in unserer Mediathek. Da kann man das dann mit Stopp und Play sich nochmal wiederholen und in Erinnerung rufen, wie man sie erreicht. Schön, Frau Holstein. Ja. Ich hoffe sehr, dass Ihr Besuch bei uns eine Regelmäßigkeit bekommt, weil es ist eben genau wie Sie sagen, schön, wenn man interessierte Fragen auch gestellt bekommt. Mhm. Und ich finde es halt spannend, so ein bisschen auch mich in jetzt vielleicht nicht Ihre Lage zu versetzen, aber doch mal den Blickwinkel zu verändern. Mhm. Was kann man denn auch beitragen, beziehungsweise worauf kann man auch hinweisen, immer mal wieder, hey, denkt Menschen mit, die vielleicht nicht so gut sehen können. Na? Und das ist ein echt spannender Part. Gibt es denn irgendwas, was jetzt gerade in den Startlöchern steht? Haben Sie eine nächste Veranstaltung oder irgendwas?
2: Ja, unsere nächste Veranstaltung findet am 17.09. in Walkenried im Kloster statt. Mhm. Also da habe ich ein ganz tolles Angebot für eine Führung zugeschickt bekommen. Mit Riechen. Mit Tasten, mit Erfühlen, mit Hören, also dass unsere Sinne auch wirklich mal richtig in Anspruch genommen werden. Mhm. Ne? Die haben mir ein richtiges gutes Konzept zugeschickt, wie sie sich das vorstellen und so weiter und so fort. Also da bin ich ganz gespannt drauf, wie das funktioniert.
1: Toll.
2: Also wer da jetzt ein Sehbehinderter, der noch nicht bei uns Mitglied ist, Interesse hat, gerne bei mir melden.
1: Sehr gut.
2: Der darf mitfahren.
1: Super.
2: Wenn er Interesse hat.
1: Wir wiederholen nochmal das Datum und gibt es auch schon eine Uhrzeit?
2: 17.09.
1: Ja.
2: Die Uhrzeit steht noch nicht ganz fest. Also ich denke mal, wir fahren gegen 10.39 Uhr mit der Bahn ja los.
1: Okay.
2: Also
1: 17. September.
2: Genau.
1: Alles klar. Ne?
2: Wer Interesse hat, muss sich bei mir melden und dann kriegt auch die genauen Daten.
1: Super, perfekt. Ja. Darauf weisen wir natürlich sehr gerne hin. Dann, Frau Holstein, schön, dass Sie wieder als Gast hier bei uns waren. Danke für die ganzen Informationen und das Teilen Ihrer Erlebnisse und Erfahrungen. Wir sind sehr gespannt, was in Ihrem Verband weiterhin passiert. Behalten das im Auge, im wahrsten Sinne des Wortes. Und freuen uns sehr, falls es da positive beziehungsweise, dass es positive Entwicklungen in der Stadt gibt. Und wir sehen uns bald wieder, wir hören uns bald wieder und haben Sie es gut, bis bald.
2: Tschüss, bis bald.
0: Hello.

Oh. Jesus Christ. It's amazing. Damit haben wir jetzt nicht gerechnet. Oh Gott, das hatten wir ja noch nie.

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1: Der Apfelbaum. Ein knorriger, alter Apfelbaum wächst einsam am Straßenrand. Wo jetzt Beton ist, grünte früher eine Wiese. Tag für Tag zogen Schafe vorüber und der fröhliche Hirte sang. Kinder kletterten in seinem Geäst und stibitzten Äpfel. Im Herbst lasen Frauen die herabgefallenen Früchte auf. Sonntags gab es Apfelkuchen. Mit dröhnendem Bass rast ein Auto vorbei. Der Laden gegenüber verkauft heute Äpfel aus Chile, wie gemalt. Rings um bunte Gerüste aus Metall liegt zerknülltes Bonbonpapier. »Müssen wir Sonntag zu Oma?«, sagt ein Kind.

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2: Ein Buchtipp heute von Rigo Fromm. Liza Minnelli, Liza, Kids, wait till you hear this, die Autobiografie. 80 Jahre können ein verdammt aufregendes und langes Leben sein. Vor allem als Sängerin, Tänzerin, Entertainerin und Schauspielerin in Amerika. Wenn dennoch deine Eltern weltberühmt sind, öffnet das zwar Türen, erhöht aber auch nur zu oft den Druck auf einen selbst. Liza Minnelli, Tochter des Regisseurs Vincenzo Minnelli und der weltberühmten Judy Garland, vollführte in ihrer Autobiografie, die sie mit ihrem besten Freund Michael Feinstein schrieb, einen echten Seelenstrip. Liza Minnelli legte ihr komplettes Leben offen, von ihren größten Erfolgen, 4 Tonys, 1 Emmy, 2 Golden Globe und 1 Oscar, bis zu den Tiefen, 4 gescheiterte Ehen, Alkohol- und Drogenabhängigkeit, bis hin zu falschen Karriereentscheidungen, spricht sie offen über alle Aspekte ihres Lebens. Dabei klingt es nicht verbittert. Naja, nur hin und wieder. Nein, Minnelli gibt sich kämpferisch, manchmal sarkastisch, aber oft auch einfach humorvoll. Nur in den letzten Kapiteln, die Demontage ihrer Person durch Lady Gaga bei der Oscarverleihung 2022, als man sie zwang, im Rollstuhl aufzutreten und sich Lady Gaga als Wohltäterin aufspielte, ist ihr die Verbitterung doch anzumerken. Liza Minnelli, die 1965 mit 19 Jahren schon ihren ersten Tony für die beste Schauspielerin in einem Musical bekam, schreibt über ihr Bühnen- und Filmleben, über die großen Songs, die sie sang, und die vielen Stars, mit denen sie dieses Leben teilte. Sie schreibt, wie schwer es war, sich von ihrer Mutter, der großen Judy Garland, zu emanzipieren. Diese sah Liza oft als Rivalin auf der Bühne, als sie selbst älter wurde. Die meisten Leute kennen sie wahrscheinlich als einen der größten Stars am Broadway. Liza Minnelli war mir als erstes 1989 aufgefallen, da war ich 15, als sie den Hit Losing My Mind in Deutschland in den Charts platzierte. Das machte das Buch erst so richtig interessant für mich. Dass von Liza so viele Hits wie New York, New York, Cabaret oder Liza with a Z gesungen wurden, war mir gar nicht bekannt. Im Netz kann man noch sehr, sehr viele ihrer legendären Shows ansehen. Nutzt es. Eines der größten Themen bildet aber auch der Missbrauch von Alkohol, Medikamenten und Drogen. Am Anfang nahmen sie diese frühs, um wach zu werden und zu funktionieren, am Tag, um ruhig zu bleiben und abends, um schlafen zu können. Dass dies nicht ohne Folgen blieb, war klar. Und so begann ihr Körper ab dem 50. Lebensjahr zu streiken. Zuerst litt sie an einer Enzephalitis, einer Gehirnentzündung. Später kamen durch das Tanzen noch Probleme mit der Hüfte, mit Knien und dem Rücken dazu. So dass die Anzahl der Schmerztabletten dramatisch stieg. Seit 11 Jahren ist Liza Minnelli nach eigenen Angaben nun clean. Nach endlosen Entgiftungen und Entziehungskuren. Dass sich darauf auch die Presse stürzte, ist klar. So ist dieses Buch auch eine Abrechnung mit denen und der ganzen Showbranche. Die Autobiografie Kids, Wait Till You Hear This, auf Deutsch Kinder, wartet, bis ihr das gehört habt, lässt sich sagenhaft schnell lesen. Mich berührte die 500 Seiten dicke Lektüre so sehr, dass ich einfach nicht aufhören konnte zu lesen. Immer wenn ich das Buch zur Seite gelegt hatte, dauerte es nicht lange, bis ich es wieder in der Hand hatte und weiterlas. Was auch toll ist, dass viele Bilder das Werk schmücken. Darauf wird Frau Minnelli auch sehr großen Wert gelegt haben, denn sie war auch immer eine Modeikone in den Staaten. Liza Minnelli war und ist für mich eine Jahrhundertkünstlerin. Und ihre Autobiografie hat sie mir mit einem Lachen und einem weinenden Auge wieder ins Bewusstsein geholt. Tolles Buch, erschienen ist dies vor ein paar Wochen im Heine Verlag in München. Für Fans, die es werden wollen und sollten, ein absolutes Muss. Zu lesen ab einem Alter von 16 Jahren aufgrund der Drogenaussage. Das war ein Buchtipp von Rigo Fromm. Liza Minnelli, Liza, Kids, Wait Till You Hear This. Die Autobiografie. Tolle.

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1: Im Sturm. Nur noch ein Platz im Rettungsboot. Der Kapitän in höchster Not. Wen nimmt er mit? Wen lässt er stehen und sehenden Auges untergehen? Den aller ehrenwerten Greis? Das Kind, das noch nichts kann und weiß? Den Burschen, der nur spielt und trinkt? Wer weiß schon, was die Zukunft bringt? Den, der so gut Piano spielt? Den, der das Ruder sicher hielt? Den Arzt, der heut sein Knie verband? Wen nimmt er mit ans sichere Land? Den gut aussehenden jungen Mann? Den Knaben, der nicht laufen kann? Den er gut kennt? Der fremd ihm ist? Kein einziger würde nicht vermisst. Nur noch ein Platz im Rettungsboot. Der Kapitän in höchster Not. Der Sturm peitscht kalt in sein Gesicht. Wen nimmt er mit? Er weiß es nicht.

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Hallo und guten Tag und herzlich willkommen bei der Sendung Access Superhits hier bei Radio NU mit Musikinformationen aus den 70er und 80er Jahren. Ich will Sie recht herzlich hier aus dem Studio 1. Für die kommenden zwei Stunden wünsche ich ganz, ganz viel Spaß und natürlich auch viele neue Informationen oder vielleicht wieder Auffrischen aus den 70er und 80er Jahren. Und mit 444 Uli-Musik geht's auch gleich los. Und zwar mit Bob Dylan, Mr. Tambourine Man. Danach anschließend noch mit Fox, Only You Can. Und die dritte Bonde ist Blondie mit Denise. Wie gesagt, viel Spaß bei Access Superhits.

Wir gehen ins Jahr 1970. Am 22. Januar 1970 nahm der erste Jumbo seinen Linienflug auf. Auf der Transatlantikstrecke New York-London nahm erstmals ein Großraumjet vom Typ Boeing 747 den Linienverkehr für die Fluggesellschaft Pan American Airlines auf. 1969 konstruiert und auf dem Jungfernflug getestet, wurde das Flugzeug wegen seiner bis dahin unvorstellbaren Größe Jumbo Jet genannt. Der Jumbo konnte bis zu 490 Passagiere aufnehmen. Erst die 747 machte das Flugzeug zum Massentransportmittel, da es die Flugkosten pro Passagier um 30% senkte. Sein Hersteller Boeing wurde damit lange Zeit zum führenden Konzern der zivilen Luftfahrt. Die Boeing 747 in ihren verschiedenen Weiterentwicklungen blieb lange das Flaggschiff vieler großen Fluglinien. Mit den Titeln aus den 70ern geht's weiter mit einem richtigen Klassiker, Led Zeppelin, What a Love. Danach Bonnie M. mit No Woman in Cry und im dritten Bunde die Eagles mit Softly, Softly.

Als nächstes kommen wir zu einem sportlichen Höhepunkt, und zwar in das Jahr 1983. Am 25. Mai wurde der HSH Europacup-Sieger. Der Hamburger Sportverein gewann in Athen gegen Juventus Turin als zweites deutsches Team den Europacup der Landesmeister, den Vorläufer der Champions League. Das war vorher nur dem FC Bayern München gelungen. Der Europacup ist die begehrteste Trophäe des europäischen Fußballs und auch außerhalb Europas hoch angesehen. Das Siegestor zum 1-0 erzielte der Mittelfeldspieler Felix Magath bereits in der 9. Minute. Inzwischen sind der Name und der Modus des Europacups umgestellt. Die Champions League wird nicht mehr ausschließlich im Knockout-System, sondern hauptsächlich im Gruppenmodus gespielt. Der damalige Nationalspieler Magath trainierte später erfolgreich die Frankfurter Eintracht. Mit den Titeln 1818 geht es weiter mit Police, danach Kenny mit Fancy Pets und Linda Ronstedt mit It's So Easy.

Im Januar 1975 war dies die Schlagzeile. Strauß bei Mao. Franz Josef Strauß bereist die Volksrepublik China. Dem ehemaligen Verteidigungs- und Finanzminister der Bundesrepublik Deutschland gelang damit eine der politischen Sensationen der Zeit. Strauß hatte sich als erklärter unscharfer Gegner der neuen, auf Versöhnung und Ausgleich zielenden Ostpolitik unter dem sozialdemokratischen Bundeskanzler Willy Brandt profiliert. Während seines Besuches in der Volksrepublik China wurde der Vorsitzende der konservativen Christlichen Sozialen Union CSU von dem Vorsitzenden der Kommunistischen Partei Chinas Mao Zedong und dem chinesischen Regierungschef Kuo Enlai empfangen. Strauß war der erste bundesdeutsche Politiker, der sich mit Mao traf. Tja, das gab es auch 1975. Weiter geht's mit Musik hier, mit Nazareth, mit My White Bicycle. Danach auch eine Antide aus dem Jahr 1974 mit Demis Russo, Goodbye My Love, Goodbye. Und anschließend die Bay City Rollers mit It's a Game.

Am 13. Januar 1980 wurde die Partei der Grünen gegründet. Um ihr Anliegen im Bereich der Umweltpolitik und Friedenssicherung gemeinsam zu vertreten, schlossen sich Umweltschützer, Atomkraftgegner und Pazifisten zu grünen und bunten Listen zusammen. Auf dem Bundeskongress in Karlsruhe konstituierten sich die Grünen aus verschiedenen regionalen Gruppierungen zur Bundespartei. Ein Ziel der Partei war, bei Bundestagswahlen aufzutreten. Bei den Wahlen 1983 zog die Partei mit 5,6% zum ersten Mal in den Deutschen Bundestag. 1993 schloss sich die Partei mit dem Bündnis 90, einer Gruppierung von Bürgerrechtlern aus der ehemaligen DDR, zusammen. Bündnis 90, die Grünen, bildeten nach Bundestagswahl von 1998 bis 2005 eine rot-grüne Regierungskoalition mit der SPD. Mit Titeln aus den 80ern geht's weiter. Asia mit Heat of the Moment aus dem Jahr 1982, danach die Kelly Family mit dem David-Song Platz 83 von 1980 und dann anschließend drittes in der Runde John Lennon mit Power to the People. Viel Spaß damit!

Das war's wieder, die Oldie-Sendung hier bei Radio NU Access Superhits. Ich hoffe, liebe Hörer, es hat ein wenig wieder gefallen. Wenn ja, dann schaltet auch wieder nächste Woche wieder rein bei Axel Superhits. Solltet ihr Musikwünsche haben, einfach an mich schreiben, axel-wunschbox@gmx.de. Ja, und ich habe noch eine andere Seite, die ist Axel Wunschbox, die Hörergruß- und Wunschsendung. Da erfülle ich Musikwünsche und da kann man auch grüßen. Wann läuft die? Ja, jeden Dienstag nur in Axel Superhits. Die Ude-Sendung hier läuft immer montags von 14 bis 15 Uhr und jeweils Freitag und sonntags in der Zeit zwischen 16 und 17 Uhr. Für heute möchte ich verabschieden. Ich wünsche allen eine schöne Woche wieder. Bis demnächst wieder mit eurem Axel. Tschüss!

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2: Das türkische Bad. Zwei befreundete Ehepaare. Sie kennen sich schon lange, sind vertraut miteinander und haben schon schöne Urlaubstage gemeinsam verbracht. Diesmal sollte es in die Türkei gehen, in eine neu eingerichtete Ferienanlage, und dort hatte man sich viel für die Urlaube einfallen lassen. Also, los geht's. Die Ehepaare sind sehr unterschiedlichen Gemüts und doch kommen sie sehr gut miteinander aus, weil man sich ja anpassen kann und sich aufeinander eingestellt hat. Die einen wollen gern mit dem Auto die Gegend erkunden, die anderen faul in der Sonne liegen und sich braten lassen. Man findet aber immer einen Konsens und jeden zweiten Tag wird wieder etwas Gemeinsames unternommen. Es wurden die Angebote des Hotels durchsucht, türkisches Bad. Na, das sollte man doch mal erlebt haben. Zu viert, versteht sich. Es wurde erfragt und zwei junge, ansehnliche Masseure machten vertraut mit der Einrichtung. Dem großen, runden, gewärmten Steintisch mit den hübschen Plätzen am kühleren, hübsch gefliesten Wandrand und den Wasserläufen, die munter plätscherten. Am Nachmittag war alles frei. Die Neugier war geweckt und nichts wie hin. Die etwas müden und geplagten Gliedmaßen könnten gut und gerne ein paar Streicheleinheiten vertragen. Aber auch die weichen, rundlichen Stellen konnte man sich vorstellen. Der große Steintisch, sehr warm und einladend, hatte Platz für alle vier Personen. Doch die eine Dame, die mit der etwas molligeren Figur, setzte sich erst einmal an den Rand und sah zu. Wie liebevoll, so sah es zumindest aus, die anderen gestreichelt und sanft geknetet wurden, mit einem Beutel, der so etwas wie Seife beinhaltete und Schaum erzeugte. Und damit wurde der Körper von den kundigen Händen des Masseurs erstaunlich liebevoll massiert, von unten nach oben und umgekehrt und zwischendrin. Ein leichtes Leinentuch, das jeden bedeckte, wurde hierhin und dorthin verschoben und immer wieder Schaum, immer wieder neu erzeugt und die prickelnden Bläschen auf dem Körper verteilt und angehäuft. Es sah so schmeichlerisch, so romantisch aus und dazu die leichte orientalische Musik und schnurrende Laute, so kam es ihr vor, glaubte sie von der Seite zu hören. Die Zuschauerin bekam leichtes Herzklopfen. Ihr wurde heiß und immer wieder kühlte sie sich mit dem kühleren Wasser ab, übergoss sich mit den bereitstehenden Schalen. Immer und immer wieder. Es half nichts. Als der erste fertig massiert war und zur Weiterbehandlung in einen Nebenraum gebeten wurde, legte sie sich neben ihren Mann, der nun an der Reihe war. Er lag nun mit zwei Frauen auf dem Wärmetisch und ließ sich wonniglich streicheln und kneten. Und auch der Bauch wurde dabei bewegt. Sie blinzelte zu ihm herüber und musste lächeln. Nach der Vorderseite kam die Rückenfront dran. Es tat einfach nur gut, sich hinzugeben und die Wärme und die Musik auf sich wirken zu lassen. Ihr Herzklopfen aber ließ nicht nach, sie wurde nur träge. Das Leintuch war unterhalb der Brust gerutscht, wie auch bei der Freundin, die nach dem Ehemann sich bereitwillig den kundigen Händen des Masseurs ergab, und es dauerte noch eine geraume Zeit, bis sie selbst an die Reihe kam. Alles war so herrlich warm, geschmeidig, freundlich. Jeder genoss das Gefühl des zarten und reizvollen Berührens. Freundin und Ehemann waren fertig und bereits im Nebenraum verschwunden. Nun war sie an der Reihe, allein mit diesem jungen Mann, dem vor Anstrengung der Schweiß über das Gesicht und den wohlgeformten Körper lief, der, wie sie bekleidet war, mit einem Leinentuch und darunter lediglich eine kurze Hose trug, die ab und an hervorblitzte. Es war irgendwie aufregend und trotzdem locker. Herrlich! Ihre Füße, jeder einzelne Zeh. Sie wurden leicht gezogen, geknetet, gestreichelt, alles mit Schaum bedeckt, wieder weggewischt und die Hände, seine Hände. Wie konnten sie nur so lange, so unermüdlich arbeiten? Waren sie schon schrumpelig? Sie konnte sie ja nicht sehen, nur spüren, nur genießen. Er saß neben ihr auf dem Tisch. Die Hände kamen ganz zielstrebig nach oben. Die Beine wurden etwas nach außen gedreht, zwischen ihnen ein Spalt. Es ging höher und höher. Oh, es war wohl etwas sehr hoch, stellte sie fest. Ihr blieb die Luft weg. Und doch, durch die Schnelligkeit der Handbewegung kaum zu spüren, beschleunigte sich dennoch ihr Herzschlag. Gut so. Es begann nun auf dem Bauch. Tuch nach unten geschoben, aber nicht zu tief. Weicher, neuer Schaum. Die Augen waren geschlossen. Ihr Arm wurde auf das Bein des jungen Mannes gelegt. Und das, sie fühlte es mit Erstaunen, war behaart, warm und ruhig. Sie dachte nur, ist das richtig? Aufregung pur? Die Brust kam an die Reihe. Rechts, so behutsam wie links. Zart und weich und doch spürbar mit leichtem Druck. Etwas zu lange, oder? Keine Zeit für Gedanken, schon ging es weiter zu den Schultern, dem Hals, den Oberarmen. Die Hand wurde in seine genommen, Unterarm, Finger, jeder einzelne und wie das wohl tut, wunderbar. Sie hatte Angst, sie verriet ihre Gefühle und ließ doch alles ruhig und mit genießerischer Wonne über sich ergehen, schaute erst auf, als er sagte, bitte aufstehen und zum Rand kommen. Ein leicht verlegenes Lächeln von beiden. Er hatte es wohl doch gemerkt. Sie wusste nun, es ist vorbei. Jetzt kommen die kühlen Wassergüsse aus den Schalen. Sie hatte es bei den anderen gesehen. Oh Gott, war das schön. War da etwas geweckt worden, was nicht sein durfte? Bloß sich das innere Beben jetzt nicht anmerken lassen. Nur das wollte sie. Und Konzentration, bitte. Konzentration auf die anderen, die im Raum nebenan auf sie warteten, zur weiteren Behandlung. Alles in allem waren 2 Stunden vergangen, jeder wohlig warm und zufrieden. Keiner sprach darüber, doch genossen hat es wohl jeder auf seine Art.
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2: Das türkische Bad. Zwei befreundete Ehepaare. Sie kennen sich schon lange, sind vertraut miteinander und haben schon schöne Urlaubstage gemeinsam verbracht. Diesmal sollte es in die Türkei gehen, in eine neu eingerichtete Ferienanlage, und dort hatte man sich viel für die Urlaube einfallen lassen. Also, los geht's. Die Ehepaare sind sehr unterschiedlichen Gemüts und doch kommen sie sehr gut miteinander aus, weil man sich ja anpassen kann und sich aufeinander eingestellt hat. Die einen wollen gern mit dem Auto die Gegend erkunden, die anderen faul in der Sonne liegen und sich braten lassen. Man findet aber immer einen Konsens und jeden zweiten Tag wird wieder etwas Gemeinsames unternommen. Es wurden die Angebote des Hotels durchsucht, türkisches Bad. Na, das sollte man doch mal erlebt haben. Zu viert, versteht sich. Es wurde erfragt und zwei junge, ansehnliche Masseure machten vertraut mit der Einrichtung. Dem großen, runden, gewärmten Steintisch mit den hübschen Plätzen am kühleren, hübsch gefliesten Wandrand und den Wasserläufen, die munter plätscherten. Am Nachmittag war alles frei. Die Neugier war geweckt und nichts wie hin. Die etwas müden und geplagten Gliedmaßen könnten gut und gerne ein paar Streicheleinheiten vertragen. Aber auch die weichen, rundlichen Stellen konnte man sich vorstellen. Der große Steintisch, sehr warm und einladend, hatte Platz für alle vier Personen. Doch die eine Dame, die mit der etwas molligeren Figur, setzte sich erst einmal an den Rand und sah zu. Wie liebevoll, so sah es zumindest aus, die anderen gestreichelt und sanft geknetet wurden. Mit einem Beutel, der so etwas wie Seife beinhaltete und Schaum erzeugte. Und damit wurde der Körper von den kundigen Händen des Masseurs erstaunlich liebevoll massiert. Von unten nach oben und umgekehrt und zwischendrin. Ein leichtes Leinentuch, das jeden bedeckte, wurde hierhin und dorthin verschoben und immer wieder Schaum, immer wieder neu erzeugt und die prickelnden Bläschen auf dem Körper verteilt und angehäuft. Es sah so schmeichlerisch, so romantisch aus und dazu die leichte orientalische Musik und schnurrende Laute, so kam es ihr vor, glaubte sie von der Seite zu hören. Die Zuschauerin bekam leichtes Herzklopfen. Ihr wurde heiß und immer wieder kühlte sie sich mit dem kühleren Wasser ab, übergoss sich mit den bereitstehenden Schalen. Immer und immer wieder. Es half nichts. Als der erste fertig massiert war und zur Weiterbehandlung in einen Nebenraum gebeten wurde, legte sie sich neben ihren Mann, der nun an der Reihe war. Er lag nun mit zwei Frauen auf dem Wärmetisch und ließ sich wonniglich streicheln und kneten. Und auch der Bauch wurde dabei bewegt. Sie blinzelte zu ihm herüber und musste lächeln. Nach der Vorderseite kam die Rückenfront dran. Es tat einfach nur gut, sich hinzugeben und die Wärme und die Musik auf sich wirken zu lassen. Ihr Herzklopfen aber ließ nicht nach, sie wurde nur träge. Das Leintuch war unterhalb der Brust gerutscht, wie auch bei der Freundin, die nach dem Ehemann sich bereitwillig den kundigen Händen des Masseurs ergab, und es dauerte noch eine geraume Zeit, bis sie selbst an die Reihe kam. Alles war so herrlich warm, geschmeidig, freundlich. Jeder genoss das Gefühl des zarten und reizvollen Berührens. Freundin und Ehemann waren fertig und bereits im Nebenraum verschwunden. Nun war sie an der Reihe, allein mit diesem jungen Mann, dem vor Anstrengung der Schweiß über das Gesicht und den wohlgeformten Körper lief, der, wie sie bekleidet war, mit einem Leinentuch und darunter lediglich eine kurze Hose trug, die ab und an hervorblitzte. Es war irgendwie aufregend und trotzdem locker. Herrlich! Ihre Füße, jeder einzelne Zeh. Sie wurden leicht gezogen, geknetet, gestreichelt, alles mit Schaum bedeckt, wieder weggewischt und die Hände, seine Hände. Wie konnten sie nur so lange, so unermüdlich arbeiten? Waren sie schon schrumpelig? Sie konnte sie ja nicht sehen, nur spüren, nur genießen. Er saß neben ihr auf dem Tisch. Die Hände kamen ganz zielstrebig nach oben. Die Beine wurden etwas nach außen gedreht, zwischen ihnen ein Spalt. Es ging höher und höher. Oh, es war wohl etwas sehr hoch, stellte sie fest. Ihr blieb die Luft weg. Und doch, durch die Schnelligkeit der Handbewegung kaum zu spüren, beschleunigte sich dennoch ihr Herzschlag. Gut so. Es begann nun auf dem Bauch. Tuch nach unten geschoben, aber nicht zu tief. Weicher, neuer Schaum. Die Augen waren geschlossen. Ihr Arm wurde auf das Bein des jungen Mannes gelegt. Und das, sie fühlte es mit Erstaunen, war behaart, warm und ruhig. Sie dachte nur, ist das richtig? Aufregung pur? Die Brust kam an die Reihe. Rechts, so behutsam wie links. Zart und weich und doch spürbar mit leichtem Druck. Etwas zu lange, oder? Keine Zeit für Gedanken, schon ging es weiter zu den Schultern, dem Hals, den Oberarmen. Die Hand wurde in seine genommen, Unterarm, Finger, jeder einzelne und wie das wohltut, wunderbar. Sie hatte Angst, sie verriet ihre Gefühle und ließ doch alles ruhig und mit genießerischer Wonne über sich ergehen, schaute erst auf, als er sagte, bitte aufstehen und zum Rand kommen. Ein leicht verlegenes Lächeln von beiden. Er hatte es wohl doch gemerkt. Sie wusste nun, es ist vorbei. Jetzt kommen die kühlen Wassergüsse aus den Schalen. Sie hatte es bei den anderen gesehen. Oh Gott, war das schön. War da etwas geweckt worden, was nicht sein durfte? Bloß sich das innere Beben jetzt nicht anmerken lassen. Nur das wollte sie. Und Konzentration, bitte. Konzentration auf die anderen, die im Raum nebenan auf sie warteten, zur weiteren Behandlung. Alles in allem waren 2 Stunden vergangen, jeder wohlig warm und zufrieden. Keiner sprach darüber, doch genossen hat es wohl jeder auf seine Art.
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3: Hier spricht Wolfgang Scholz von der Radio Enno Bürgerredaktion. Und ich habe mal wieder einen tollen Tipp für euch. Am 11.07. in Bleichrode auf dem Festplatz findet das dritte Rock am Schlösschen-Festival statt. Das der härteren Gangart frönt. Vier Bands werden live zu sehen sein, unter anderem Deep Horizon, Pink Pool, Secret Enemy, Francis Society. Einlass ist ab 18 Uhr, Beginn 19 Uhr. Und wer schon 18 bis 19 Uhr erscheint, zahlt nur 8 Euro. Und sonst 12 Euro ist in der heutigen Zeit natürlich auch ein Schnäppchen. Veranstalter ist der Verein Kultur für alle Südharz. Viel Spaß in Bleichrode.

0: Zu Hause für immer und nicht.
1: 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Der Wegweiser durch die deutsche Sprache. Heute.
2: Ich verstehe nur Bahnhof. Wenn man die kriegsmüden Soldaten des Ersten Weltkriegs ansprach, konnte es sein, dass man nicht die erwartete Reaktion erhielt, sondern nur Unverständliches zu Gehör bekam. Die geplagten Männer von der Front wollten nur noch eins, mit dem Zug nach Hause fahren. Sie verstanden nur noch Bahnhof und konnten sich auf keine andere Gesprächssituation einstellen. So ergeht es heute jemanden, dessen Interessen im Augenblick ganz woanders liegen, so dass er den Sinn der Worte nicht versteht, die an ihn gerichtet wurden.
1: Viel Spaß beim Schreiben.
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1: Hallo liebe Hörerinnen und Hörer, mein Name ist Sandra Witzel und ich kümmere mich für die regionale Aktionsgruppe Südharz um EU-Fördermittel im Landkreis Nordhausen. Wir rufen erneut dazu auf, kreative Projektideen einzureichen. Bereits geförderte Vorhaben haben in den vergangenen Jahren gezeigt, dass gute Ideen aus der Region viel bewirken können. Sicherlich haben Sie von der Sanierung verschiedener Spielplätze, der Erneuerung des Freibades in Klettenberg oder den Ausbau einer Landarztpraxis in Sundhausen gehört. Das alles und noch viel, viel mehr wurde möglich durch LEADER-Fördermittel unterstützt von der Europäischen Union. Unser Ziel ist es, den ländlichen Raum lebenswerter, attraktiver und zukunftsfähiger zu gestalten, gemeinsam mit Kommunen, Vereinen, Unternehmen und engagierten Bürgerinnen und Bürgern. Gesucht werden jetzt neue Ideen, die unsere Region stärken. Projekte, die Arbeitsplätze schaffen, den Tourismus fördern, die Kultur beleben oder die Natur schützen. Kurz gesagt, alles, was die Lebensqualität im Südharz verbessert. Die Vorhaben sollen im kommenden Jahr umgesetzt werden. Bewilligte Projekte können dabei mit einer Förderquote von 65% unterstützt werden. Habe ich Ihr Interesse geweckt? Dann melden Sie sich im ersten Schritt mit einer kurzen Projektskizze beim LEADER-Management der regionalen Aktionsgruppe Südharz und vereinbaren Sie einen Beratungstermin. Die Kontaktinformationen finden Sie auf unserer Internetseite www.rag-südharz.de. Wir schauen dann gemeinsam, ob und wie Ihre Idee realisiert werden kann. Im zweiten Schritt reichen Sie einen Antrag direkt bei der RAG Südharz ein, und zwar bis zum 30. September. Hier sollten Sie wissen, was genau geplant ist, wie es umgesetzt werden soll und welche Kosten entstehen. Wichtig ist, das Projekt muss vorfinanziert werden. 65% der förderfähigen Kosten werden nach Abschluss erstattet. Im dritten Schritt erfolgt dann für die Bewilligungsstelle des Thüringer Landesamtes für Landwirtschaft und ländlichen Raum die Antragstellung digital über das Portia-Portal. Die Einreichung von Ideen für die Projektförderung ist ab sofort möglich. Wer eine gute Idee hat, sollte diese Chance nutzen. Ich freue mich auf viele kreative Vorschläge und bin gespannt, welche Projekte im kommenden Jahr unterstützt werden. Hier noch einmal unsere Internetseite für weitere Informationen: www.rag-südharz.de.

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1: So, hallo, hallo, Auguste Sattner hier. Ich bin, wie ja viele Hörer und Hörerinnen wissen, eine Zugezogene. Mein Herz ist in Dresden zu Hause und wenn ich mir etwas richtig Gutes tun will, meine Seele nähren sozusagen, dann setze ich mich an die Elbe und sehe dem Fluss zu, wie er sich unbeirrt fortbewegt. Ich muss jedes Mal an den Spruch denken, man steigt nie zweimal in den gleichen Fluss. Und daran glaube ich auch. Nie passieren einem Dinge haargenau auf dieselbe Art und Weise. Und man selbst verändert sich ja ebenso. Hochphilosophische Gedanken zu Beginn eines eigentlich ganz simplen Beitrages. Denn eigentlich geht es nur um die Ankündigung eines zum ersten Mal geplanten Musik-Happenings. Aber das ist es eben doch nicht nur. Die Idee, die Anfang des Jahres durch mehrere Musiker aus Nordhausen entwickelt wurde, ist etwas Besonderes. Und das wird bei der Pressekonferenz, an der ich teilnehmen durfte, deutlich spürbar. Das erste Open Zorgeufer Festival wird am 21. August stattfinden und 6 lokale Bands werden das Programm füllen. Kostenfrei spielen für Nordhausen, Herrenzimmer, The Nordhaus, LVL, Bad Posture, Ziert und das Trio Malheur. Und wie der Titel des Events verrät, treffen sich dafür alle am Zorgeufer. Auf der Höhe der Villa Kunterbund am Van der Föhrdamm 25 wird es an dem Freitagabend gesellig und facettenreich. Und weil das den Veranstaltern irgendwie nicht genug war, haben sie sich auch noch überlegt, die Bühne direkt in die Zorge zu bauen. Ja, Sie haben richtig gehört, der Plan ist, und soweit ich das verstanden habe, ist das von Architekten und Ingenieuren für möglich erklärt worden, die Bühne für die Musiker ins Gewässer zu stellen. Ich finde das eine mega coole Idee. Und bei dem Meeting mit Bands und Presse guckten sich auch einige erstaunt an und fragten sich, warum das eigentlich noch niemand gemacht hat. Nach dem offiziellen Teil unterhalte ich mich mit Martin, einem der Bandmitglieder von Herrenzimmer.
2: Ja, es ist einfach eine schöne Sache. Ich hoffe, das wird eine ganz schöne sommerliche Stimmung, die durch die ganzen vielen Bands mit den ganzen vielen unterschiedlichen Ansätzen ja eine richtig vielfältige Sache wird.
1: Ihr spielt, soweit wir ja gehört haben, sozusagen für umsonst, also ohne Gage. Ihr macht das für den guten Zweck, für dieses fast schon Pilotprojekt, das hoffentlich in den nächsten Jahren dann wiederkommen wird. Was ist denn das Besondere an diesem Festival in der Zorge?
2: Also das gab es bisher noch gar nicht, also hier in Nordhausen nicht und auch in anderen Städten nicht, dass es eine Bühne im Fluss gibt und dass Leute

0: Das habe ich also auch von den anderen Bands so gehört. Die haben alle Spaß, zusammen Musik zu machen und hier für Nordhausen was auf die Bühne zu stellen. Und ja, ich hoffe, dass das weitergeht, dass das vielleicht wirklich so ein kleiner Kristallisationspunkt ist, aus dem dann ja mehr wird.
1: Was spielt ihr für Musik?
0: Wir spielen so wirklich querbeet, Rock, Pop, bisschen jazzig, vorwiegend Cover-Songs. Wir haben mittlerweile 3 eigene Songs, die wir auch mit auf die Bühne bringen. Musik zum Zuhören, Musik, die vielleicht auch in die Beine geht, in die Richtung.
1: Ja, das wird spannend, ob man auf der Schrägen dann tanzen kann oder soll oder wird oder ob sich das dann alles ein bisschen ausweitet und einfach...
0: Tanzen kann man überall. Wenn die Musik passt und die Stimmung passt, dann kann man überall tanzen.
1: Martin, Mitglied der Band Herrenzimmer, sagt, tanzen kann man überall. Warum also nicht am Zorgeufer? Doch bis es soweit ist, muss noch einiges getan werden. Die Bühne muss ins Wasser, das Ufer sollte wahrscheinlich noch hergerichtet werden, damit das Publikum auch Lust hat, sich mit einer Picknickdecke dazuzusetzen. Und deswegen müssen jetzt auch noch Helfer, Unterstützer und auch Sponsoren gefunden werden. Die Bands spielen also, weil sie Spaß daran haben. Nun kommt da der Gedanke auf, aber was nichts kostet, ist auch nichts wert. Oder? Liebe Hörer und Hörerinnen, sehen Sie das auch so? Ich sehe das ja aus meiner Erfahrung als Pädagogin und Theatermacherin ein bisschen anders, eigentlich genau andersherum, denn es geht ja darum, dass alle teilhaben können, dass niemand ausgeschlossen wird und dass der gemeinsame Moment im Mittelpunkt steht und nicht schon vorher der Blick ins Portemonnaie Einzelne davon abhält, sich in die Gemeinschaft zu schmeißen. Also mit dem Strom, in diesem Fall der Zorge, mitzufließen und sich auch mal ein wenig mittragen zu lassen, vielleicht sogar auch zu tanzen. So sieht das in unserem Gespräch auch Sebastian Gothe, Schlagzeuger der Band Trio Malheur. Er freut sich auch am meisten auf die Begegnungen und die Chance, einen besonderen Augenblick mit zu kreieren. Was macht ihr für Musik?
2: Wir machen instrumentale Musik, 3 Musiker. Es gibt keinen Gesang. Wir haben Schlagzeug, Gitarre und Klavier und Kontrabass in einem. Und wir machen Jazz, würde man wahrscheinlich sagen, im entferntesten. Wobei ich immer sagen würde, hört es euch am besten einfach an. Es ist wirklich schwierig zu beschreiben. Jedes Lied ist auch irgendwie total anders als das andere. Es gibt ruhige Sachen, es gibt schnelle Sachen, es gibt auch Lieder, die total laut und doll und nach vorne gehen. Und dann gibt es wieder Titel, wo man sagen würde, das passt jetzt aber irgendwie überhaupt nicht rein. Auf unserer Instagram-Seite steht Klanglandschaften mit crunchy Gitarrensound und Jazzbeat.
1: Und wie war das von der Idee zu hören, dass da eine Bühne in die Zorge gebaut wird? War das so, ja klar, warum hat das noch keiner gemacht? Oder war das abgefahren? Glaubt ihr da dran?
2: Ganz ehrlich, ich habe gedacht, nee. Also ich habe gedacht, eine Zorge, also in der Zorge eine Bühne, dann sind eigentlich schon die ganzen, ne, diese ganze Maschine abgelaufen. So, ja, das geht bestimmt nicht wegen Gewässer und was weiß ich, das genehmigt kein Amt und solche Sachen. Aber so grundsätzlich war die Idee erstmal ganz spannend und ich sag mal, die Location an sich ist halt auch eben was ganz Besonderes. Von daher freut es mich natürlich, dass das stattfindet. Aber ganz ehrlich, im ersten Moment dachte ich auch erst so, das geht bestimmt nicht durch.
1: Es wurde jetzt auch mehrfach gesagt, so man will so die Jugend inspirieren, Musik zu machen, gemeinsam Musik zu erleben. Macht ihr auch irgendwas mit Jugendarbeit? Gibt jemand von euch Unterricht oder so?
2: Also generell freue ich mich erstmal drauf, wenn der Auftritt auch vorbei ist und auch bevor dem Auftritt mit den anderen Bands so in Kontakt zu kommen. Das ist eigentlich so, was für mich als Musiker neben dem eigentlichen Auftritt immer ganz spannend ist, weil man dazu sonst eigentlich nie kommt. Dass es dann auch noch so generationenübergreifend ist, mit eben Teenagern dabei und andere Genres oder so, ist sowieso schön. Unser Pianist und ich selber auch, wir arbeiten beide als Lehrer an der Schule, haben also ständig Kontakt mit Teenagern. Unser Pianist ist auch dazu noch Musiklehrer, also der hat dann eben sowohl Kontakt mit Musik, mit jungen Leuten und auch noch junge Leute, die Musik machen.
1: Also ist man in der Musikszene eben doch gleich Familie, ohne dass man sich unbedingt gut kennen muss. Und mit einer Altersspanne der mitwirkenden Künstler und Künstlerinnen von 15 bis über 60 Jahren gehen wir mal davon aus, dass es sich wie ein großes Familienfest anfühlen wird. Am 21. August am Zorgeufer, Höhe Villa Kunterbund, die parallel auch Kinderprogramme

0: Programm anbieten wird und als Kooperationspartner für das Festival eine riesige Hilfe ist. Auch Bewegungsprogramm mit Steffi Böttcher und Friends wird es geben und ein DJ-Programm am späten Abend. Zu den 6 Bands, die zum ersten Open Source Ufer Festival spielen, gehören nochmal erwähnt LVL, Herrenzimmer, Trio Malheur, The Nordhaus, Bad Posture und Ziert, was auch einigen Nordhäusern und Nordhäuserinnen etwas sagen durfte. Wir, also Radio Enno, unterstützen dieses kleine Abenteuer ebenfalls mit Berichterstattung und sind hoffentlich an dem Tag auch als Moderation auf der Zorge Bühne. Noch ein kleiner Hinweis, das Festival findet auf jeden Fall nur bei gutem Wetter statt, denn da gibt es wegen des Wassers auch wirklich keine andere Ansage. Aber wir gehen einfach mal vom besten Falle aus und sagen, kommen Sie gern vorbei, liebe Hörer und Hörerinnen, am 21. August von 16 bis 22 Uhr. Zusammen ist es doch so viel schöner.
1: Hello.

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Hallo und herzlich willkommen zu einer neuen Ausgabe von Monsters Matter Hour hier auf Radio Enno. Ich begrüße natürlich auch alle Hörer, Hörerinnen bei den zugeschalteten Radio- und Sendestationen. Sendeverantwortung und für euch am Mikro Wolfgang Scholz aus Nordhausen. Wie immer gibt es jede Menge Musik, unter anderem von Sabotage, Motörhead natürlich, Jack Panzer. Und in der zweiten Halbzeit wird es dann wieder härter. Da stelle ich euch mal die Band Minera vor. Und ein paar Veranstaltungstipps gibt es natürlich auch wieder. Los geht's wie fast immer mit der Neuvorstellung Masterplan aus deutschen Landen. Nach 9 Jahren ist jetzt ihr 6. Album erschienen. Metamorphosis heißt, es geht gut 50 Minuten. Und sie haben sich ja 2001 gegründet. Von der Urbesetzung ist nur noch Roland Krapo, der Gitarrist, der auch mal bei Halloween war, übrig geblieben. Axel Mackenroth ist noch dabei am Keyboard. Jari Kainulainen spielt den Bass. Rick Alte, den ist der Sänger. Und Kevin Kott spielt das Schlagzeug. Und jetzt von Masterplan, von ihrem neuen Album Chase the Light.

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1: Masterplan von ihrem neuen Album Metamorphosis. Die Fans von Iron Cobra, ebenfalls einer deutschen Band, 2008 in Gelsenkirchen gegründet, haben mir sicher gedacht, es kommt kein Album mehr von denen. Ist ja schon über 10 Jahre her, als das letzte erschien. Jetzt ist ihr drittes Album erschienen, Eternal Dagger. Und wer auf alten Teutonenstahl steht, sollte hier unbedingt mal reinhören. Ihr hört jetzt von Iron Cobra den Titelsong von ihrem neuen Album.

Savatage, die Metal-Legende aus den USA. Von denen gibt es jetzt auch was Neues, Altes oder Altes Neues, wie man es nennen möchte. Jedenfalls ist es ein Live-Album als Doppel-CD und Platte wird es natürlich auch geben. Nennt sich Madness Reigns from the Gutter, aufgenommen 1990 bei ihrer Tour durch Europa und Nordamerika. Auf der Doppel-CD sind 19 Songs enthalten. Und die damalige Besetzung war ja Chris Oliva, Gesang und Keyboard. Der Bruder Chris Oliva war natürlich der Gitarrist. John Oliva war Gesang und Keyboard. Chris Jeffery, die zweite Gitarre. John Lee Middleton hat den Bass gespielt und Steve Doc Wachholz am Schlagzeug. Und Gutter Ballade, der Song, wurde in L.A. mitgeschnitten. Und den könnt ihr jetzt hier beim Monsters Matter Hour hören.

Ein Song für die Ewigkeit. Am 12.8. spielen sie ja in Leipzig mit Nevermore als Vorband. Da habe ich mir natürlich schon eine Karte gesichert und freue mich auch auf diesen unvergesslichen Abend. Ja, kommen wir natürlich gleich zum Motorhead, auch live. Erst Orgasmatrum und dann kommt noch kurz ein Bass-Solo von Lemmy hinterher.

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1: Die schwedische Band Sister Sin hätte auch gut zum Motorhead gepasst. Aber das geht natürlich jetzt nicht mehr. Und sie haben sich Gott sei Dank nach einer längeren Auszeit wieder reformiert oder haben sich wieder zusammengefunden. Aber jetzt erstmal noch ein älteres Stück von Sister Sin aus dem Jahr 2014. Erschien ihr Album Black Lotus und daraus Desert Queen.

Nach Savatage noch einer. Metal-Legende aus den USA, Jack Panzer. Ihr letztes Album habe ich noch gar nicht erwähnt. Das war schon 2023, Hellweed. Und da ist jetzt Each of a Knife.

Ihr hört immer noch Monsters Matter Hour und ich habe mal wieder noch ein paar Veranstaltungstipps für die nächsten 14 Tage für euch. Zwei Festivals stehen natürlich wieder auch wieder an. Am 9.7. bis 11.7. das Stone from the Underground in Erfurt-Stotternheim. Zum selben Zeitraum findet auch das In Flammen in Torga statt. Am 7.7. ist DRI in Kassel in der Goldgrube. Am 10.7. Beth Hart in Leipzig auf der Parkbühne. Am 17.7. Lacrimas Profundere im Hellraiser in Leipzig. Am 18.7. sind die Broilers in Kassel im Aue-Stadion. Und der letzte Tipp für heute kommt mal hier aus der Gegend. In Bleichrode am 11.7. auf dem Festplatz findet das dritte Rock am Schlösschen statt. Unter anderem mit den Bands Deep Horizon, Pink Pool, Secret Enemy und Frenzy Society. Einlass ist ab 18 Uhr und Beginn ist 19 Uhr. Wer zwischen 18 und 19 Uhr kommt, bezahlt den geringeren Preis von 8 Euro. Sonst kostet es 12 Euro, was natürlich für 4 Bands 8 das absolute Schnäppchen ist in der heutigen Zeit. Unterstützt die lokalen Veranstaltungen. Veranstalter in Bleichrode ist übrigens Kultur für alle Verein. Also man sieht sich in Bleichrode am Samstag und jetzt geht's weiter mit Imperor aus Norwegen, der Black Metal Song der heutigen Sendung. Ich konnte ja sie jetzt am Samstag als Headliner, als Co-Headliner auf dem Rockharz live erleben und es war schon absolute Klasse. Erst im Jahr 1999 The Warriors of Modern Death.

Ich war natürlich nicht nur zum Rockhard, sondern ein Wochenende vorher auch in Tober zur Metalwiese. Und da hat am Freitag eine Band aus Soest, Nordrhein-Westfalen, gespielt, die sich dann nennen Minera. Und sie haben sich 2004 gegründet. Ich habe mir danach das Album gekauft. Zwei Stück haben sie bis jetzt veröffentlicht und noch einige EPs. Von diesem Album, was im Jahr 2025 erschienen ist, nennt sich Tales. Da spiel erstmal den Song Gallows in the Fog.

Manara. Die aktuelle Besetzung möchte ich auch nicht vorenthalten. Sven Wortmann ist der Sänger, Daniel Wolny am Schlagzeug, Alexander Dahlhoff Gitarre, Christopher Ampelhoff Gitarre und Christian Grau am Bass. Und wie man hörte, frönen sie natürlich dem coolen Death Metal. Und noch ein Song von diesem Album Tales, wie gesagt, und der heißt Craving for Blood. Ihr solltet die Band unbedingt mal antesten, wenn ihr auf Death Metal steht. Und man soll ja auch den Underground unterstützen, wie ich immer sage. Viel Spaß jetzt noch mit dem zweiten Song.

Am Samstag hat dann die finnische Band As The Sun Falls gespielt. Die waren auch super. Burning Snow heißt der Song, den ich da jetzt noch im Hintergrund läuft. Leider muss ich reinlabern, weil die Sendung schon wieder zu Ende ist. Aber in der nächsten Sendung gibt es auf alle Fälle von dieser Band noch einen Song, ohne reinzuquatschen, von dem das Album heißt Songs From The Evil. Und die waren natürlich auch wirklich klasse. Aber jetzt verabschiede ich mich. Sendeverantwortung und für euch am Mikro Wolfgang Scholz aus Nordhausen. Die Sendung wird nochmal wiederholt am Freitag ab 20 Uhr und am Sonntag ab 13 Uhr. Live hören wir uns dann wieder am 20.07. ab 18 Uhr. Tschüss, macht's gut, bis in 14 Tagen.

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